0: Lösungen auf den Tisch zu legen, die die Menschen wirklich spürbar entlasten.
1: Mit der Entlastungsprämie hätten Unternehmen tausende Euro steuerfrei an ihre Mitarbeiter auszahlen können.
2: Weil wegen des Iran-Kriegs Kerosinengpässe drohen, könnten laut dem Flughafenverband ADV weitere Flüge in diesem Jahr aus.
1: Mit der Entlastungsprämie hätten Unternehmen tausende Euro steuerfrei an ihre Mitarbeiter auszahlen können.

0: Ein Finanzloch in der Pflegeversicherung ist offenbar größer als gedacht. In den kommenden 2 Jahren droht eine Lücke von mehr als 22,5 Milliarden Euro. Das hat Bundesgesundheitsministerin Wagner der Rheinischen Post gesagt. Die CDU-Politikerin will demnächst Vorschläge für eine Reform machen, um die Finanznot zu lindern. Den Wehrdienstfragebogen zu beantworten, ist für junge Männer verpflichtend. Bußgelder für Männer, die nicht zurückschicken, sollten aus Sicht des Wehrbeauftragten des Bundestags Otte aber nur das letzte Mittel sein. Das hat er dem Redaktionsnetzwerk Deutschland gesagt. Wenn jemand auch nach Mahnungen nicht antwortet, drohen 250 Euro Bußgeld. Die allermeisten reagieren laut Verteidigungsministerium aber von sich aus. In der Fußball-Bundesliga hat sich Dortmund mit einem Heimsieg gegen Frankfurt vorzeitig die Vizemeisterschaft gesichert. Der BVB setzte sich am vorletzten Spieltag mit 3:2 gegen die Eintracht durch. Fabian Schaffer berichtet.
1: Nach dem Blitzstart der Gäste aus Frankfurt durch ein Tor von Uzun zeigte sich Dortmund unbeeindruckt. Gerassi, Schlotterbeck und Inacio trafen für den BVB. Der Anschlusstreffer von Burkhardt kam für die Eintracht zu spät, die damit einen weiteren Rückschlag im Kampf um die Europapokalplätze hinnehmen muss. Bei den Dortmundern wurden vor der Partie Julian Brandt, Niklas Süle und Salih Özcan sowie Sportdirektor Sebastian Kehl verabschiedet. Süle wurde in den letzten Minuten eingewechselt. Er beendet nach der Saison seine Karriere.
0: Das trendet gerade online. Der Landesbund für Vogelschutz NABU ruft wieder auf zur Stunde der Gartenvögel. Unter anderem auf Social-Media-Kanälen werden alle aufgefordert mitzumachen. Eine Stunde lang heißt es im Garten, Park oder vom Balkon aus Vögel zählen und die höchste Anzahl jeder Art, die man gleichzeitig sieht, notieren. Die Ergebnisse werden dann per Online-Formular an den NABU gemeldet. Die Stunde der Gartenvögel läuft noch bis Sonntag. Antenne Bayern Verkehrszentrum. Wir wollen, dass ihr gut ankommt. Im Moment liegen uns keine Meldungen vor. Gute Fahrt. Die neuesten Blitzer Bayern weiß nur bei uns. Ein Blitzer steht an der B17 bei Stadtbergen, dann gibt es einen Blitzer an der B304 bei Obing und ein Blitzer steht noch in Fürth an der Bernbacher Straße. Wenn ihr noch was habt, Staus oder Blitzer, meldet es uns immer gerne kostenlos unter der 0800 994 9000.
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2: Antenne Bayern Verkehrszentrum. Wir wollen, dass ihr gut ankommt. Im Moment liegen uns keine Meldungen vor. Gute Fahrt. Die neuesten Blitzer bayernweit nur bei uns. Einer steht an der A92 bei Landshut, dann gibt's noch einen Blitzer an der B22 bei Leuchtenberg und ein Blitzer steht noch in Coburg in der Adami-Straße. Wenn ihr noch was habt, Staus oder Blitzer, meldet es uns immer gerne kostenlos unter der 0800 994 9000.

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3: Das Antenne Bayern Wetter. Es ist locker bewölkt oder klar. Örtlich breitet sich Nebel aus. Die Temperaturen liegen bei 9 bis 2 Grad. Tagsüber scheint häufig die Sonne. Im Tagesverlauf bilden sich besonders über den Bergen Quellwolken. In den Alpen entstehen daraus einzelne Schauer und Gewitter. Die Höchstwerte erreichen 17 bis 24 Grad.
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3: Mit Florian Klaus. Grüß Gott. Ganz Fußball-Deutschland freut sich mit dem SC Freiburg. Die Breisgauer haben gegen Braga ja das Finale der Europa League erreicht. Und auch FC Bayern-Trainer Vincent Kompany hat nur Lob für den Verein übrig.
5: Ich glaube, es ist auch alles, was positiv ist im Fußball, finde ich. So eine kleine Verein, die sich mit eigenen Mitteln aufbaut und da gibt es eine Philosophie, eine Vision. Wir hoffen für deutsche Fußball, dass sie auch diese Pokal zurückbringen. Also wirklich ganz viel Respekt.
3: Das Finale spielt Freiburg am 20. Mai in Istanbul. Gegner ist Aston Villa aus Birmingham. Bis Mitte des Monats will Bundesgesundheitsministerin Wagner Vorschläge machen, wie in der Pflege gespart werden kann. Der Grund? In den kommenden 2 Jahren droht eine Finanzlücke von mehr als 22,5 Milliarden Euro. Dass sie so groß ausfällt, liegt nicht nur daran, dass die deutsche Bevölkerung älter wird, hat Wagner der Rheinischen Post gesagt. Stattdessen hätten seit einer Reform vor fast 10 Jahren deutlich mehr Menschen Anspruch. Wagner nannte etwa Kinder mit ADHS. Nach dem vorläufigen Aus der Entlastungsprämie durch den Bundesrat hält Bundesfinanzminister Klingbeil an Finanzhilfen für die Bürger fest. Bei einem Besuch in Kanada hat er gesagt:
6: Wir haben als Bundesregierung für diese Entlastungsprämie geworben und wir sind uns auch einig, dass wir etwas für die Menschen machen wollen und dieser Weg wird weitergehen. Nochmal.
3: Entlastungsprämie durch den Bundesrat hält Bundesfinanzminister Klingbeil an Finanzhilfen für die Bürger fest. Bei einem Besuch in Kanada hat er gesagt:
6: Wir haben als Bundesregierung

0: bei Beschäftigtenprämie von 1.000 Euro gestoppt. Bayern hat ein sechstes Staatstheater. Das Theater Regensburg hat diesen Titel verliehen bekommen. Finanziell bedeutet das Fördergelder vom Freistaat. Aktuell wird das Theater laut Kunstminister Blume schon mit 12 Millionen Euro pro Jahr vom Freistaat mitfinanziert. Das sind etwa 42% der Fördermittel, der Rest kommt von der Stadt. Ziel ist es laut Blume, dass möglichst bald Hälfte-Hälfte geteilt wird. Der vorletzte Spieltag der Fußball-Bundesliga hat am Abend mit einem Dortmunder Heimsieg begonnen. Mit 3:2 hat der BVB die Gäste aus Frankfurt geschlagen und sich damit gleichzeitig die Vizemeisterschaft gesichert. Der Eintracht fehlen durch die Niederlage jetzt wichtige Punkte im Kampf um die europäischen Plätze. Es ist seit Jahrzehnten das Highlight zu jeder WM, das Panini-Sammelalbum. Jetzt ist es wieder erhältlich. Auf Instagram hat die Firma schon erste Fotos und Einblicke geteilt. Für das diesjährige Turnier bringt Panini ein Rekordalbum auf den Markt. Insgesamt 980 Sticker gibt es auf 112 Seiten. Auf der DFB-Doppelseite ist übrigens auch der arme Serge Gnabry noch dabei. Zumindest im Sticker-Album. Live fährt er ja nicht mit, weil er verletzt ist. Antenne Bayern Verkehrszentrum. Wir wollen, dass ihr gut ankommt. Im Moment liegen uns keine Meldungen vor. Gute Fahrt. Die neuesten Blitzer Bayern weiß nur bei uns. Einer steht an der B15 bei Essenbach, dann gibt's noch einen Blitzer an der B472 bei Polling und ein Blitzer steht in Fürth an der Bernbacher Straße. Wenn ihr noch was habt, Staus oder Blitzer, meldet es uns immer gerne kostenlos unter der 0800 994 9000.
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Stelle Bayern Verkehrszentrum. Wir wollen, dass ihr gut ankommt. Im Moment liegen uns keine Meldungen vor. Gute Fahrt. Die neuesten Blitzer bayernweit nur bei uns. Einer steht an der B17 bei Stadtbergen, dann gibt's einen Blitzer an der B22 bei Leuchtenberg und ein Blitzer steht in Fürstenfeldbruck an der Augsburger Straße. Wenn ihr noch was habt, Staus oder Blitzer, meldet es uns immer gerne kostenlos unter der 0800 994 9000.

0: Ebene Bayern Wetter. Viel Sonne gibt's heute. Am Nachmittag entstehen besonders in Alpennähe einzelne Schauer und Gewitter, die am Abend aber wieder abklingen. Die Temperaturen steigen auf 17 bis 24 Grad. Auch morgen fängt der Tag sonnig an. Von Südwesten breiten sich aber immer mehr Wolken aus. Ab dem Nachmittag gibt's dann Schauer und Gewitter.
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0: Mit Florian Klaus. Grüß Gott. Nachdem ein Wolf durch die Füssener Fußgängerzone gestreift ist, wird jetzt beraten, wie es weitergeht. Bayern-Reporter Markus Pöppel im Allgäu.
2: Füssens Bürgermeister Maximilian Eichstätter hat beim Ostallgäuer Landratsamt beantragt, dass der Wolf notfalls auch abgeschossen werden darf. Am Dienstag kommen dazu Vertreter von Jagdbehörde, Stadt und Polizei zusammen. Wer einem Wolf begegnet, sollte nicht wegrennen, sondern sich langsam zurückziehen, so das Landesamt für Umwelt. Laut der Behörde handelt es sich im Füssener Fall um ein Jungtier.
0: In der Pflegeversicherung droht in den kommenden 2 Jahren eine Finanzlücke von mehr als 22,5 Milliarden Euro. Das geht aus Äußerungen von Bundesgesundheitsministerin Wagen in der Rheinischen Post hervor. Bis Mitte des Monats will die CDU-Politikerin deshalb Vorschläge für eine Reform vorlegen. Thomas Bremser berichtet.
3: Dass die Menschen immer älter werden, ist nur ein Grund dafür, dass die Pflegekassen am Stock gehen. Hauptursache dürfte sein, dass vor fast 10 Jahren die Pflegestufen umgestellt worden sind. Leistungen gibt es seitdem häufiger und früher. Laut Ministerin Wagen hat sich die Zahl der Menschen, die als pflegebedürftig eingestuft werden, seitdem verdoppelt. Um die Finanznot der Kassen zu lindern, werden vermutlich Leistungen gekürzt oder gestrichen.
0: Im Ukraine-Krieg gilt seit ein paar Stunden eine Waffenruhe. US-Präsident Trump hatte sie kurz zuvor angekündigt. Russland und die Ukraine bestätigten die Abmachung danach. Dazu gehört auch ein Gefangenenaustausch. Russland erinnert heute an den Sieg der Sowjetunion über Nazi-Deutschland im Zweiten Weltkrieg. Dafür ist eine Militärparade in Moskau geplant. Das von einem Hunter-Virus-Ausbruch betroffene Kreuzfahrtschiff Hondius ist weiter auf dem Kurs nach Teneriffa. Morgen Vormittag soll es ankommen. Laut Betreiber zeigt aktuell niemand auf dem Schiff Symptome. 3 Menschen waren nach einer Infektion gestorben. 3 Personen wurden ausgeflogen, darunter eine deutsche Kontaktperson, die in der Uni... Hunter-Virus-Ausbruch betroffene Kreuzfahrtschiff Hondius ist weiter auf dem Kurs nach Teneriffa. Morgen Vormittag soll es ankommen. Laut Betreiber zeigt aktuell niemand auf dem Schiff.

0: Kampf um die Europapokalplätze hinnehmen. Das Trend ist gerade online. Busse als mobile Einkaufsläden. In Dänemark wurden Busse so umgewandelt, dass ältere Menschen in ländlichen Regionen mit frischen Produkten versorgt werden können. Ausgestattet mit Regalen, Kühlschränken, einer Theke zum Zahlen und barrierefreiem Zugang reisen die Busse durchs Land und bieten alles an, was man braucht. Sie halten in der Nähe von Gemeindezentren und bieten den Senioren auch einen sozialen Treffpunkt. Bayern Verkehrszentrum. Wir wollen, dass ihr gut ankommt. Im Moment liegen uns keine Meldungen vor. Gute Fahrt. Die neuesten Blitzer bayernweit nur bei uns. Einer steht an der A92 bei Altdorf, dann gibt's einen Blitzer an der B11 bei Bayerisch-Eisenstein und ein Blitzer steht in Bayreuth an der Albrecht-Dürer-Straße. Wenn ihr noch was habt, Staus oder Blitzer, meldet es uns immer gerne kostenlos unter der 0800 994 9000.
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2: Das Antenne Bayern Verkehrszentrum. Wir wollen, dass ihr gut ankommt. Im Moment liegen uns keine Meldungen vor. Gute Fahrt. Die neuesten Blitzer bayernweit nur bei uns. Einer steht an der A92 bei Landshut. Dann gibt es noch einen an der B15 bei Essenbach. Und ein Blitzer steht in Nürnberg an der Andernacher Straße. Wenn ihr noch was habt, Staus oder Blitzer, meldet es uns immer gerne kostenlos unter der 0800 994 9000.
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2: Das Antenne Bayern Wetter. Der Morgen startet frisch, dann gibt's viel Sonne und nur wenige Wolken. Am Alpenrand sind am Nachmittag einzelne Schauer möglich. Die Höchstwerte erreichen 18 bis 24 Grad.
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2: Mit Cordula Senft um 5 Uhr. Guten Morgen. In Bad Aibling in Oberbayern kommen die Freien Wähler heute zu ihrem Parteitag zusammen. Ein großes Thema dabei, die Erschließungsbeiträge. Immer wieder kommt es im Freistaat vor, dass Anwohner tausende Euro zahlen sollen für die angeblich erstmalige Erschließung ihrer Straße, obwohl es die Straße schon seit Jahrzehnten gibt. Die Freien Wähler wollen dem einen Riegel vorschieben und heute eine Resolution dazu beschließen. Für Straßen, die älter als 25 Jahre sind, sollen keine Beiträge mehr verlangt werden dürfen, so Parteichef Aiwanger. Bisher stellt sich Koalitionspartner CSU aber noch quer. Das Kreuzfahrtschiff Hondius, auf dem es einen Hunter-Virus-Ausbruch gab, soll morgen früh auf Teneriffa ankommen. Laut dem Betreiber zeigt aktuell niemand an Bord Symptome. Die weiteren Untersuchungen und mögliche Quarantäne übernehmen dann die Behörden auf der Kanarischen Insel, darunter die Weltgesundheitsorganisation WHO und spanische Stellen. Bisher gibt es laut WHO 2 Hunter-Virus-Verdachtsfälle und 6 bestätigte, von denen 3 gestorben sind, ein niederländisches Ehepaar und eine Frau aus Passau. Wegen drohender Lücken in der Kerosinversorgung warnt die Arbeitsgemeinschaft Deutsche Verkehrsflughäfen vor möglichen Flugstreichungen und vor Preiserhöhungen. Hauptgeschäftsführer Ralf Beisel sagte der Welt am Sonntag, er rechne mit Streichungen vor allem bei Billig-Airlines und bei touristisch weniger bedeutsamen Zielen. Ursula Winkler berichtet.
4: Aktuell schaffen es viel weniger Öltransporte durch die Straße von Hormuz. Die Kerosinpreise seien seit mehr als 2 Monaten doppelt so hoch wie vor dem Iran-Krieg, sagt Verbandschef Beisel. Er rechnet nicht damit, dass sie bald wieder sinken. Aber zu diesen Preisen rechnen sich viele Flüge für die Airlines nicht mehr. Der Verband geht davon aus, dass einige Ziele ganz gestrichen werden, andere seltener angeflogen werden und zu höheren Preisen. Im besten Fall bleiben in diesem Jahr die Passagierzahlen dem Verband nach gleich. Im schlimmsten Szenario müssen an den deutschen Airports Millionen Flüge gestrichen werden.
2: Und das trendet gerade online, die Biennale in Venedig. Die größte Kunstausstellung der Welt startet heute in der berühmten Lagunenstadt. Zum ersten Mal seit Beginn des Ukraine-Krieges ist Russland wieder mit dabei. Die Jury ist deshalb schon aus Protest zurückgetreten. Gestern veranstalteten dann Aktivistinnen, darunter die russischen Kreml-Kritikerinnen Pussy Riot, publikumswirksame Proteste auf dem russischen Pavillon.

0: 15 im 50er-Bereich. Wenn ihr noch was gesehen habt, Staus oder Blitzer, meldet sie kostenlos unter der 0800 994 9000. Gute Fahrt.
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2: 6:35, das Antenne Bayern Verkehrszentrum. Wir wollen, dass ihr gut ankommt. Wir haben keine Meldungen. Die neuesten Blitzer bayernweit nur bei uns. In der Albrecht-Dürer-Straße in Bayreuth im 50er-Bereich. Auf der B15 Essenbach auch im 50er-Bereich. Und in Polling auf der B472 im 60er-Bereich. Wenn ihr noch was gesehen habt, Staus oder Blitzer, kostenlos melden unter der 0800 994 9000. Gute Fahrt.
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2: Guten Morgen, meine Lieben. Es ist 6 Uhr, das Antenne Bayern-Wetter. Heute am Samstag, schöner Mix aus Sonne und Wolken. Mit bis zu 24 Grad gibt's bestes Frühlingswetter. Einziger kleiner Haken, vielleicht nachmittags und abends kann's an den Alpen vereinzelt mal blitzen und donnern. Also wenn ihr Richtung Berge unterwegs seid heute, die Regenjacke vielleicht nicht ganz unten in den Rucksack packen. Morgen am Sonntag wird's nochmal richtig schön. Erstmal Sonne satt und sogar bis zu 26 Grad. Also wirklich Biergarten- und Ausflugswetter. Erst um Abend hinziehen, dann von Südwesten langsam mehr Wolken auf und in Schwaben kann es dann mal örtlich ein paar Schauer oder Gewitter geben.
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4: Mit Cordula Senft um 6 Uhr. Guten Morgen. Auch wenn das offene Feuer gelöscht ist, am Saurüsselkopf in den Chiemgauer Alpen halten sich hartnäckig Glutnester. Nach Angaben des Landratsamt Traunstein sitzen viele tief im Wurzel- und Bodenbereich und müssen von Hand freigelegt und gelöscht werden. Das Gelände am 1270 Meter hohen Berg ist aber steil und schwer begehbar. Die Bodentrupps werden von der Bergwacht begleitet, die die Begehbarkeit beurteilt. Ab heute soll zwischen Russland und der Ukraine eine dreitägige Waffenruhe gelten. Vermittelt von US-Präsident Trump. Er hat auf seiner Plattform Truth Social geschrieben, er habe die Präsidenten Putin und Zelensky davon überzeugt. Moskau und Kiew haben die Vereinbarung inzwischen bestätigt. Außerdem sollen in der Zeit, wenn die Waffen schweigen, auf jeder Seite 1000 Gefangene ausgetauscht werden. Die 1.000 Euro Entlastungsprämie ist erstmal vom Tisch. Der Bundesrat hat die Pläne gestoppt. Bundesfinanzminister Klingbeil hält aber trotzdem an den Finanzhilfen für die Bürger fest. Man werde mit den Bundesländern weiter im Gespräch bleiben. Er will auch Arbeitgeber und Gewerkschaften ins Boot holen. Die bis zu 1.000 Euro sollen Unternehmen ihren Mitarbeitern steuer- und abgabenfrei auszahlen können. Sie selbst können die Abgabe dann von der Steuer absetzen. Die Jesus-Biker vom Untermain haben ein neues Motorradprojekt. Der christliche Motorradclub hat schon zwei Spezialmaschinen aufbereitet und zuerst von Papst Franziskus und dann von Papst Leo für den guten Zweck signieren lassen. Bayern-Reporterin Birgit Behringer in Unterfranken.
5: Ja, und diesmal ist es eine elektrische Harley, auf der Weltstar Arnold Schwarzenegger im Juni in Wien unterschreiben soll. Zurzeit wird die Maschine noch in einer Werkstatt in Faulbach umgebaut und veredelt. Mit dem Elektromotorrad setzen die Jesus-Biker ein Zeichen für den Erhalt der Schöpfung. Auch Schwarzenegger setzt sich für Klimaschutz ein.
4: Und das trendet gerade online. Wie sieht der eigene Name aus dem All aus? Mit dem kostenlosen Online-Tool Your Name in Landsat, der offiziellen NASA-Seite, kann man seinen Namen mit Satellitenbildern, die einzelnen Buchstaben ähneln, schreiben lassen. Einfach die Website aufrufen und in der Suchleiste deinen Namen eingeben. Und der erscheint dann sofort in Form von Feldmosaiken, Flussschleifen oder auch kleinen Inseln. Das ist Antenne Bayern Verkehrszentrum. Wir wollen, dass ihr gut ankommt. A3 Nürnberg Richtung Würzburg zwischen Höchstadt Ost und Pommersfelden ist die rechte Spur blockiert. Da steht ein kaputtes Auto. A96 Lindau Richtung München in Höhe Landsberg am Lech Ost. Da liegen Gegenstände auf der Fahrbahn, offenbar ein Reifen. Die neuesten Blitzer bayernweit nur bei uns in Bayreuth in der Albrecht-Dürer-Straße im 50er-Bereich. In Nürnberg in Nürnberg Richtung Würzburg zwischen Höchstadt Ost und Pommersfelden ist die rechte Spur blockiert. Da steht ein kaputtes Auto. A96 Lindau Richtung München.

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1: Wunderschönen guten Morgen. Gleich ein Antenne Bayern Millennium Hit. Außerdem 80er Flashback. Und jetzt erstmal zum Wachwerden, was aktuell ist.
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0: 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Viertel nach sechs. 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
9: Schönen guten Morgen. Das ist Antenne Bayern Wetter. Heute am Samstag kriegt ihr von oben das volle Frühlingsprogramm. Sonne, paar Wolken mit bis zu 24 Grad. Feines Frühlingswetter. Kleiner Schönheitsfehler vielleicht. Nachmittags und am Abend kann es an den Alpen mal kurz krachen. Und morgen am Sonntag ist der Tag heute schon schön, aber morgen am Sonntag, da legt der Frühling nochmal eine Schippe drauf. Viel Sonne, bis zu 26 Grad, also Biergartenausflug, Liegewiese, alles drin. Erst am Abend ziehen dann morgen von Südwesten ein paar Wolken auf und in Schwaben kann es dann örtlich nochmal blitzen und donnern.
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11: Mit Cordula Senf. Schönen guten Morgen. Aufatmen bei der Surf-Community. Die Stadt München erlaubt das Surfen am Eisbach wieder. Der neue Münchner Oberbürgermeister Dominik Krause hat die weltberühmte Eisbachwelle gestern Nachmittag offiziell wieder freigegeben. Nach einer Bachauskehr hatte sie sich monatelang nicht wieder aufgebaut. Es gab viel Streit. Jetzt ist die Welle wieder surfbar. In Ungarn wird heute der neue Ministerpräsident gewählt. Dafür tritt das neu gewählte Parlament zusammen. Es wird Peter Modzsa von der bürgerlichen Tisza-Partei zum neuen Regierungschef wählen. Anschließend soll er den Amtseid ablegen. Damit endet dann offiziell die 16-jährige Ära des Rechtspopulisten Viktor Orban. Millionen Ungarn hoffen, dass Wahlsieger Modzsa die Rechtsstaatlichkeit in Ungarn wiederherstellen und das Verhältnis zur EU reparieren kann. Bayern hat jetzt einen Europatempel. Der wird heute in Etzdorf ganz offiziell eröffnet. Bayern-Reporterin Tanja Hucker in der Oberpfalz. Wie schaut der Europatempel denn aus?
12: Ja, es ist ein Tempel aus Bäumen. Also hier oben auf dem alten Berg stehen sie auf einer etwa 30 Meter langen Bodenplatte. Sie sind im Rechteck angeordnet, so wie Säulen eines griechischen Tempels, aber es sind eben Eichen. 47 Stück, jeder Baum steht für ein Land in Europa.
11: Und das trendet gerade online. Busse als mobile Einkaufsläden. In Dänemark wurden Busse so umgebaut, dass ältere Menschen in ländlichen Regionen mit frischen Produkten versorgt werden können. Ausgestattet mit Regalen, Kühlschränken, einer Theke zum Zahlen und barrierefreiem Zugang reisen die Busse durchs Land und bieten alles an, was man so braucht. Sie halten in der Nähe von Gemeindezentren und bieten den Senioren auch einen sozialen Treffpunkt. Das Antenne Bayern Verkehrszentrum. Wir wollen, dass ihr gut ankommt. A3 Nürnberg Richtung Würzburg zwischen Höchstadt Ost und Pommersfelden ist die rechte Spur blockiert. Da steht ein kaputtes Auto. A9 Nürnberg Richtung München zwischen Kreuz Nürnberg Ost und Allersberg. Gegenstände auf der Fahrbahn, das sind Glasscherben. Und A92 Deggendorf München zwischen Wallersdorf Nord und Landau an der Isar in beiden Richtungen. Rehe auf der Fahrbahn. Die neuesten Blitzer bayernweit. Nur bei uns in Mittelfranken in der Andernach Straße in Nürnberg im 20er-Bereich, in Niederbayern A92 Landshut im 120er-Bereich und Oberbayern B472 Polling im 60er-Bereich. Wenn ihr noch was gesehen habt, Staus oder Blitzer, meldet es kostenlos unter der 0800 994 9000. Gute Fahrt!
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Mustang in der Antenne bei Samstagshow The Reason. Schönen guten Morgen. Heute geht's weiter im Beckenrand-Comeback. Ab heute herzlich willkommen im Club. Könnt ihr auch im West- und Wörthbad in Regensburg planschen. Freibad. Saisoneröffnung. Temperaturen passen ja heute. Und falls bei euch die Freibäder noch nicht geöffnet haben, die nächsten Freibäder eröffnen dann ab dem 15. Mai. Also vielleicht schon mal die Badehose und den Bikini vorbereiten. Sonnencreme checken, ob der Lichtschutzfaktor passt und der Sommer bzw.

0: Die Antenne Bayern Samstagshow mit Paul Janis Baumgartner. Wunderschönen guten Morgen. Ja, die Sonne geht auf, die Vögel zwitschern, das Wetter wird traumhaft. Und so ein Wetter macht ja was auch mit uns in aller Regel. Plötzlich werden wir alle nochmal ein Tick freundlicher, lächeln viel öfter, klar, Vitamin D. Und wir werden noch ein Ticken romantischer, als wir es eh schon sind. Und deswegen haben wir mal mit euch zusammen gedichtet für diesen Sonnensamstag. Gut, nicht ganz Literaturnobelpreis verdächtig, aber muss ich ganz ehrlich sagen, nah dran.
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0: Und falls ihr jetzt nach draußen geht in den Garten, Sonne genießen, ja, Rasenmäher anwerfen, vielleicht erst nach dem zweiten Kaffee. Die Nachbarschaft dankt's euch. Schönen guten Morgen.

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5: Schönen guten Morgen, meine Liebe, das Antenne-Bayern-Wetter. Bayern startet mit einem freundlichen Sonne-Wolken-Mix ins Wochenende. Im Tagesverlauf bleibt es meistens trocken, nur rund um den Alpenrand. Da können sich am Nachmittag dann einzelne Schauer breit machen. Dazu mogeln. Hallo, wir sind auch da. Dürfen wir uns kurz zeigen? Also wenn ihr dort beim Wandern seid, nehmt vielleicht zur Sicherheit eine Regenjacke mit. Die Höchstwerte klettern auf angenehme 18 bis 24 Grad. Dazu spürbarer Ostwind und morgen wird es auch schön, sogar noch ein bisschen wärmer. Aktuell melden Schonungen unter Franken 8. Guten Morgen nach Wert. In den Schwaben ebenfalls 8 und Eggenfelden, schönstes Niederbayern im Rottal, aktuell 7 Grad.
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5: Der Borkenkäfer aus dem Antenne Bayern Nachrichtenteam. Guten Morgen, Cordula Senft.
7: Ja, guten Morgen. In Bayern sind die Borkenkäfer wieder unterwegs. Am verlängerten 1. Mai-Wochenende hat ihr Hauptschwärmflug begonnen. Forstbesitzer sollen befallene Bäume schnell aus dem Wald holen, fordert der Bayerische Bauernverband. Wenn befallene Fichten nicht rechtzeitig entfernt werden, können bis zu 20 weitere Bäume angesteckt werden. Besonders betroffen aktuell sind Oberbayern, Schwaben und der Jura-Anstieg.
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7: Fast die ganze Nürnberger Innenstadt ist heute ein Flohmarkt. Der Trempelmarkt ist der größte Innenstadtflohmarkt Deutschlands. Professionelle Händler, aber auch viele Privatleute stehen hinter den Ständen und verkaufen altes Geschirr, Bücher und vieles mehr.
8: Das Flair und mit den Leuten reden, ne? Haushaltsauflösung, ja. Von der Tante und selber hat mir so viel gelungen, braucht mir alles nicht mehr.
9: Ich will meine alten Spielsachen verkaufen, von 1 bis 3. Auch Geld verdienen und auch ganz viele Sachen kaufen von den anderen Menschen.
7: Der Nürnberger Trempelmarkt geht noch den ganzen Tag bis 20 Uhr. Nach der möglichen Geiselnahme in einer Bank im rheinland-pfälzischen Sinzig fahndet die Polizei nach den Tätern. Bekleidet mit einem weißen Overall soll ein Mann gestern Morgen einen Geldtransporter vor der Bank, Geldtransporterfahrer vor der Bank überfallen und ihn und eine weitere Person in der Bankfiliale eingeschlossen haben. Spezialkräfte rückten an und nach 6 Stunden schließlich ins Gebäude vor. Sie fanden die 2 Personen unverletzt. Tatverdächtige wurden aber nicht gefunden. Die Fahndung nach ihnen läuft. Eine Beutesumme nannte die Polizei nicht. Tausende Laufbegeisterte aus In- und Ausland haben sich heute in Ingolstadt angekündigt. Zum 25. Mal findet der Halbmarathon dort statt. Bayern-Reporter Oskar Otten in Oberbayern. Was ist denn da heute so los in der Stadt?
10: Seit heute Morgen sind die kleinsten Läufer schon unterwegs. Ab 5 dürfen die Kids auf die kleine Distanz gegeneinander laufen. Das Highlight, der Halbmarathon, startet dann um 5. Start ist auf der Konrad-Adenauer-Brücke. Das Ziel liegt auf dem Theatervorplatz, wo hunderte Zuschauer auf die Läufer warten. Für die rund 21 Kilometer lange Strecke ist die Innenstadt hier in Ingolstadt teilweise auch für Autofahrer dicht.
7: Und das trendet gerade online, eine Parkscheibendebatte auf Instagram. Denn in Österreich braucht es eine andere als in Deutschland. Wer dort die deutsche Parkscheibe verwendet, dem droht ein Bußgeld. Grund ist laut ADAC die andere Skalierung der Parkscheiben. Bei unseren Nachbarn in Österreich werden auch Viertelstunden angezeigt, in Deutschland nur halbe. Und deshalb ist unsere Parkscheibe in Österreich nicht gültig.
5: Auch nicht die digitale Parkscheibe, wie sie bei uns erlaubt ist, gilt auch nicht in Österreich. Aber immerhin gibt es eine EU-Norm für die Krümmung einer Banane. Das ist doch, das ist schon die halbe Miete. Hier ist das Antenneball Verkehrszentrum. Wir wollen, dass ihr gut ankommt auf der A3 Nürnberg Richtung Würzburg zwischen Höchstadt-Ost und Pommersfelden. Da ist die rechte Spur blockiert. Da steht ein kaputtes Auto. A9 Nürnberg Richtung München zwischen dem Kreuz Nürnberg-Ost und Allersberg. Glasscherben. Die neuesten Blitzer bayernweit nur bei uns. Oberfranken, Albrecht-Dürer-Straße in Bayreuth im 50er-Bereich. In der Oberpfalz ein Blitzer auf der A6. Freind. Tempo 120 und in Niederbayern B15 Essenbach im 50er-Bereich. Und wenn ihr noch was gesehen habt, Staus oder Blitzer, bitte call a Paul. Ich bin da. Wir sind neugierig. Melde gerne kostenlos unter 0800 994 9000.
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jetzt aber erstmal guten Morgen mit allen aktuellen Hits.

0: Riesennummer, die neue von Alex Warren. In der Antenne Bayern Samstagshow Fever Dream. Schönen guten Morgen, meine Lieben. Autos, Motorräder, Formel 1, kennen wir alles. Machen wir alles, aber heute gibt's die Königsklasse der Fortbewegung. Das erste Riedener Ochsenrennen. Rieden bei Dasing in Schwaben, da heißt's Vollgas auf vier Haxen heute Nachmittag. Und die Theresa, die ist mit ihrem Ochsen Wuschel auch mit dabei. Theresa, nimm uns mit Wuschel an die Startlinie.
1: Das ist für einen Wuschel und mich unser achtes Rennen. Wir waren schon in ganz Bayern unterwegs. Ich denke, die Stimmung wird recht entspannt sein. Wir sind 11 Ochsen insgesamt. Ich kenne alle Reiter, wir sind noch gern geritten. Manche haben einen jungen Ochsen dabei, die jetzt zum ersten Mal laufen. Andere reiten altbekannte Gesichter und wir sind alle recht gespannt.
0: Wenn du eh schon so viele Rennen gemacht hast, nach so viel Rennerfahrung auf vier Klauen, deine Prognose für heute, fürs Rennen?
1: Ja, also ich denke, wir werden so bei den vorderen Platzierten dabei sein. Mhm. Für den ersten langt es vermutlich nicht, da sind ein paar ganz starke da, aber sind wir auf alle Fälle jetzt drin.
0: Der Ochsen-Countdown, er läuft. Startschuss heute um 15 Uhr in Rieden bei Dasing, Nähe Feuerwehrhaus. Theresa, viel Glück dir und deinem Wuschel.
1: Danke.
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0: Viertel nach sieben. Guten Morgen.

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9: Dieser Samstag wird ein guter Samstag, weil ihr A, die Antenne bei einer Samstagshow hört und B, ist wirklich ein schönes Wetter wird heute und morgen. Freundlicher Sonne-Wolke-Mix, angenehme Temperaturen heute 18 bis 24 Grad. Morgen ist auch schön, sogar noch ein bisschen wärmer. Aktuell melden Kronach in Oberfranken 9, Cham in der Oberpfalz ebenfalls 9 Grad und Reit im Winkel in Oberbayern aktuell 10 Grad.
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9: Es ist 7:30. Schönen guten Morgen aus dem Antenne Bayern Nachrichtenteam Cordula Senft.
11: Guten Morgen. In Bad Aibling in Oberbayern kommen die Freien Wähler heute zu ihrem Parteitag zusammen. Ein großes Thema dabei, die Erschließungsbeiträge. Immer wieder kommt es im Freistaat vor, dass Anwohner tausende Euro zahlen sollen für die angeblich erstmalige Erschließung ihrer Straße, obwohl es die Straße schon seit Jahrzehnten gibt. Die Freien Wähler wollen dem einen Riegel vorschieben und heute eine Resolution dazu beschließen. Für Straßen, die älter als 25 Jahre sind, sollen keine Beiträge mehr verlangt werden dürfen, so Parteichef Aiwanger. Bisher stellt sich Koalitionspartner CSU aber noch quer.
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11: Ab heute soll zwischen Russland und der Ukraine eine dreitägige Waffenruhe gelten. Vermittelt von US-Präsident Trump. Er hat auf seiner Plattform Truth Social geschrieben, er habe die Präsidenten Putin und Zelensky davon überzeugt. Moskau und Kiew haben die Vereinbarung inzwischen bestätigt. Außerdem sollen in der Zeit, wenn die Waffen schweigen, auf jeder Seite 1000 Gefangene ausgetauscht werden. Auf dem Mount Everest drohen Staus. Nepal hat dieses Jahr so viele Genehmigungen wie noch nie für die Besteigung des höchsten Bergs der Welt vergeben. Bis Freitag wurden 492 Kletterer aus 55 Ländern zugelassen. Ein neuer Rekord gab das Tourismusbüro in Kathmandu bekannt. Trotz Protesten im Land und dem Krieg im Nahen Osten ist das Interesse am Mount Everest offenbar ungebrochen. Das Wetter spielt mit. In Augsburg beginnt heute die Freibadsaison. Bayern-Reporter Markus Pöpperl in Schwaben. Für Besucher gibt's gute Nachrichten.
12: Ja, und zwar bleiben die Eintrittspreise stabil. Heißt, Erwachsene zahlen 4,50 Euro, Kinder ab 6 Jahren 2,80 Euro. Als erstes macht heute das Familienbad am Plärrer auf. Nächste Woche folgen dann das Fribbe und das Bärenkellerbad. Und fürs Eincremen ist gesorgt, in allen Augsburger Freibädern gibt's kostenlose Sonnencremespender.
11: das trendet gerade online. Der Landesbund für Vogelschutz hat wieder aufgerufen zur Stunde der Gartenvögel. Unter anderem auf Social-Media-Kanälen werden alle aufgefordert mitzumachen. Eine Stunde lang im Garten, Park oder vom Balkon aus Vögel zählen und die höchste Anzahl jeder Art, die man gleichzeitig sieht, notieren. Die Ergebnisse dann per Online-Formular an den NABU mailen. Die Stunde der Gartenvögel läuft noch das ganze Wochenende bis morgen Abend.
9: Das Antenne Bayern Verkehrszentrum. Wir wollen es sehr gut ankommen. Schönen guten Morgen auf der A3 Nürnberg Richtung Würzburg. Zwischen Höchstadt Ost und Pommersfeld. Rechte Spur blockiert. Kaputtes Auto ist liegen geblieben. Wäre mir heute Morgen auch ganz recht gewesen, wenn ich das hätte machen können. Auf der A9 Nürnberg Richtung München. Zwischen dem Kreuz Nürnberg Ost und Allersberg. Immer noch die Glasscherben. Wenn die jetzt nicht gleich weggemacht werden, fahre ich selber hin. Auf der A9 Nürnberg Richtung Berlin. Einfahrt vom Rastplatz Lippertz. Da ist der Beschleunigungsstreifen blockiert. Grund: ein Pannen-LKW. Und die neuesten Blitzer noch. Bayernweit nur bei uns, bevor es gleich für mich den ersten Espresso des Tages gibt. Oberpfalz A6 prime im 120er-Bereich. Niederbayern Blitzer auf der A92 bei Landshut ebenfalls im 120er-Bereich. Und in Mittelfranken wird geblitzt auf der B13 Leerberg Tempo 100. Wenn ihr noch was gesehen habt, Staus oder Blitzer, bitte gerne kostenlos melden. 0800 994 9000. Und jetzt nicht nur hoch die Hände Wochenende, sondern Koffein!
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0: Unsere tägliche Taylor Swift gibt uns heute The Fate of Ophelia in der Antenne Bayern Samstagshow. Guten Morgen, Bayern. Endlich ist es wieder soweit. Die Erdbeerfelder in Bayern haben geöffnet, also Körbchen schnappen, raus aufs Erdbeerfeld und selber pflücken. Also frischer geht's wirklich nicht. Stefan Blümel, Plantagenbesitzer aus Abensberg in Niederbayern, hat sich bei uns gemeldet. Stefan, was unterscheidet denn bitte schön eine Erdbeere von deinem Feld? Von einer aus dem Supermarkt?
1: Das allererste ist natürlich, dass sie unter weißblauen Himmel gereift ist. Und die bayerische Erdbeere ist natürlich frisch, zuckersüß und lecker.
0: Und gleich am besten direkt die Sprühsahne aus dem Supermarkt mitnehmen, wenn ihr drauf geht. Ich glaube, wenn ich der Besitzer eines Erdbeerfeldes zum selber pflücken wäre, würde ich vorher alle wiegen und auch nachher die mein Feld betreten haben.

0: habe meine Mama total gern, auch wenn ich ganz oft mein Zimmer aufräumen muss.
1: Irgendwas ist immer. Antenne Bayern, Leica Moser und Indra hier.
2: Servus, hi. Morgen ist Muttertag und für alle, die einen ganz frischen Strauß verschenken wollen, die Blumenläden dürfen von 8 bis 12 öffnen.
1: Dazu eure schönsten Grüße zum Muttertag hier auf Antenne Bayern und wir hören uns dann Montag früh wieder, wenn es heißt:
0: Ich hab die Mama voll lieb, aber manchmal nervt sie echt, wenn ich mich beeilen muss zur Schule.
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1: Das Antenne Bayern-Wetter, viel Sonne an diesem Wochenende, mehr Sonne als Wolken. Am Alpenrand sind nachmittags vereinzelt Schauer möglich. Höchstwerte liegen bei 18 bis 24 Grad heute. Aktuell melden Marktheidenfeld in Unterfranken 9. Dasselbe im Pfaffenhofen an der Roth in Schwaben und auch in Zwiesel im Bayerischen Wald in Niederbayern. Morgen zum Muttertag wieder, bitte recht freundlich. Einzelne Schauer oder Gewitter ziehen in Schwaben und Oberbayern durch 20 bis morgen sogar 26 Grad.
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1: Guten Morgen, 8 Uhr aus dem Antenne Bayern Nachrichtenteam Cordula Senft.
2: Guten Morgen. Am Saurüsselkopf in den Chiemgauer Alpen hat die Feuerwehr diese Woche tagelang einen der größten Waldbrände in Bayern der letzten Jahre bekämpft. Und noch immer gibt es Glutnester. Genau um solche Lagen geht es heute im Allgäu. In Oberstdorf kommen Feuerwehrleute und Experten aus dem ganzen Alpenraum zusammen. Beim Waldbrandsymposium wird beraten, wie Feuer im steilen, schwer zugänglichen Gelände mit der richtigen Taktik besser bekämpft werden kann.
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2: Bei der Deutschen Bahn starten heute die Last-Minute-Tickets. Die gibt's schon ab 6,99 Euro, solange der Vorrat reicht. Verkauft werden sie immer am Wochenende für die darauffolgende Woche im Fernverkehr innerhalb Deutschlands. Die Tickets gelten nur für die zweite Klasse und für Züge, in denen es noch freie Plätze gibt. Die Aktion läuft dann den ganzen Sommer über bis Mitte September. Nach dem Hantavirus-Ausbruch auf dem Kreuzfahrtschiff Hondius bittet die Weltgesundheitsorganisation darum, ruhig zu bleiben. Für die Allgemeinheit bestehe keine Gefahr. Bisher gibt es 6 bestätigte Infektionen, von denen 3 Personen gestorben sind, darunter auch eine Frau aus Passau. 2 weitere Fälle gelten als wahrscheinlich, sagt die WHO. Das Schiff soll morgen auf Teneriffa ankommen. Weitere Untersuchungen übernehmen dann die Behörden vor Ort. In die Würzburger Posthalle zieht wieder Leben ein. Den Anfang macht am Abend der Würzburger Kneipenchor mit einem Konzert. Bayern-Reporterin Birgit Behringer in Unterfranken.
13: Es ist die erste Veranstaltung, seitdem die Stadt die alte Posthalle am Bahnhof gemietet hat. Sie hat einen Betreiber gesucht, um hier wieder Konzerte, Kongresse, Messen oder auch Public Viewing stattfinden zu lassen. Nächste Woche geht es dann auch gleich mit Veranstaltungen beim Katholikentag weiter. Der Mietvertrag für die Posthalle läuft 5 Jahre. Dann will der Eigentümer des Grundstücks allerdings abreißen.
2: Und das trendet gerade online, der Extremsportler Arda Saci. Den beobachten wir ja schon seit Mittwoch und tausende andere auch im Livestream. 600 Kilometer will er in 4 Tagen vom Death Valley nach Santa Monica laufen. Das wären 14 Marathons. Heute ist Tag 4 und er hat noch 184 Kilometer vor sich und nur noch rund 12 Stunden. Das wird eng, aber wir drücken natürlich die Daumen.
1: Und sind natürlich optimistisch, dass er es packt. Toi, toi, toi. Das ist ein Verkehrszentrum. Wir wollen, dass er gut ankommt, auch an diesem Samstagmorgen auf der A3 Nürnberg Richtung Würzburg. Zwischen Höchstadt Ost und Pommersfelden deshalb bitte Vorsicht, die rechte Spur blockiert. Da steht immer noch das liegen gebliebene Auto. Auf der A9 Nürnberg Richtung Berlin, Einfahrt vom Rastplatz Lippertz. Eigentlich müsste es Entschleunigungsstreifen heißen, weil da steht ein Pannen-LKW. Der blockiert also den Beschleunigungsstreifen. A92 München Richtung Deggendorf zwischen dem Dreieck München-Feldmoching und Oberschleißheim. 1 Kilometer Stau an Tinnerbeil in Echtzeit. 11 Minuten dauert es dort länger. Gerade aktuell reingekommen die A99 Ostumfahrung München Richtung Salzburg-West zwischen dem Dreieck München-Feldmoching und München-Ludwigsfeld. Linke Spur blockiert, Unfall mit 3 Fahrzeugen. Wir behalten das Ganze im Auge für euch. Die neuesten Blitzer bayernweit nur bei uns. Oberbayern, Aschheimer Straße, Feldkirchen im 70er-Bereich. Oberpfalz A6 treibend, Tempo 120 und Blitzer in Oberfranken auf der A73 Gundelsheim im 100er-Bereich. Wenn ihr noch was gesehen habt, seid so lieb, meldet es, Staus oder Blitzer gerne kostenlos direkt rein ins bunte Antenne beim Verkehrszentrum unter der 0800 994 9000. Dankeschön.
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1: Guten Morgen. Gleich dieser riesen Antenne Bayern Millennium Hit. Mit dabei 80er Flashbacks. Und jetzt erstmal was von heute.

0: Benetton in der Zirbeeren Samstagshow. Flashback in die 80er.
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0: Ja, ein kleiner Hinweis hier, meine Herren und natürlich, liebe Kinder. Morgen ist Muttertag. Man kann es eigentlich nicht vergessen, außer man fährt mit verbundenen Augen und Ohrenstöpsel durch die Gegend. Überall wird man daran erinnert. Und bei mir jetzt die Nicole von der Gärtnerei Dinkel in Allershausen. Nicole, was ist los bei dir?
2: Bei mir ist der Laden voll. Also der Muttertag ist ja für alle da. Also auch die Frauen sind da. Bei mir geht's zu wie Sau. Es ist ja wunderschön und das Wetter geht auch. Und die Mamas sind wichtig und da werden die Mütter verwöhnt. Und jetzt geht halt Blumenstrauß und alles vom Gewächshaus. Und ja, da wird die schönste Zeit rausgezogen und die Leute sind glücklich.
0: Mit welchen Blumen mache ich denn besonders mich bei der Mama beliebt?
3: Ich habe mal eine in meinem Auto gefunden.
4: Im Bettkasten. Wir sind umgezogen vor 3 Jahren, 4 Jahren. Ja. Und dann haben wir sie wieder gefahren, das Bett ein bisschen abgebaut und dann mal im Bettkasten waren 3, 4 Socken. Er zieht sie immer überall aus.
5: Ich verliere nie Socken. Weder meine noch von meinen Kindern.
6: Ja, liegen halt mal in irgendwelchen Ecken, unterm Bett, unterm Sofa. Naja, taucht mal eine Socke auf, die man vermisst hat, die verschollen war. Und dann ja, fügt sich das Puzzle wieder zusammen. Ne?
0: Haben wir das mit den Socken auch geklärt, aber ich möchte nach wie vor hartnäckig von der Nicole wissen, mit welchen Blumen ich mich denn besonders bei der Mama beliebt mache.
2: Der Muttertag ist bunt, da freut sich jede Frau über jede Blume, was der Mann bringt. Bei mir stehen dann die Männer da mit den Kindern, die wo jetzt die Kinder die Blume raussuchen und dann viel rosa natürlich, aber wie gesagt, alle Farben gingen und nicht nur die Rosen, sondern auch Gartenblumen. Da hat die Mama den ganzen Sommer was davor. Es muss nicht nur ein Blumenstrauß sein.
0: Und für alle Spätberufenen und Last-Minute-Helden, morgen hat die Gärtnerei auch noch offen. Also wer es jetzt noch verpasst, der muss der Mama mindestens ein Jahr lang den Müll runterbringen. Deswegen jetzt nochmal für alle in Stein gemeißelt. Morgen ist Muttertag.

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16: Das Antenne Bayern Wetter. Guten Morgen, 8:30. Bayern startet sonnig mit einigen Wolken. Erst an den Alpen tauchen dann später einzelne Schauer auf. Temperaturen heute 18 bis 24 Grad. Lichtenfels in Oberfranken 10, Garmisch-Partenkirchen, Grüße nach Oberbayern, ebenfalls 10 Grad. Und im Berching in der Oberpfalz, da haben wir jetzt schon 12 Grad. Morgen zum Muttertag wird es meist freundlich. In Schwaben und Oberbayern ziehen am Nachmittag örtlich Schauer oder Gewitter durch, falls ihr dort einen Muttertagsspaziergang machen wollt. 20 bis 26 Grad morgen, fühlt sich aber gar nicht so warm an, weil der Ostwind pfeift.
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16: So, liebe Natural Born Grillers, jetzt was für euch aus dem Antenne Bayern Nachrichtenteam von Cordula Senft.
17: Ja, guten Morgen. Auch wenn viele von uns wahrscheinlich schon gegrillt haben, heute erst startet die bayerische Grillsaison ganz offiziell. Dafür kommt der Bundeslandwirtschaftsminister Alois Rainer heute nach Bad Füssing in Niederbayern. Auf der Bühne findet dann ein Showgrillen statt. Einige professionelle Grillmeister werden da sein. Dazu stehen Informationsstände da und es gibt Grillschmankerl zum Probieren. Los geht's um 14 Uhr.
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17: Die Zuckersteuer auf süße Getränke sollte früher kommen als geplant. Dafür wirbt Ärztepräsident Reinhardt. Ein Startdatum 2028, wie von der Bundesregierung geplant, sei zu spät. Denn positive Effekte auf die Gesundheit brauchen Zeit, so sein Argument. Als Beispiel nennt Reinhardt Großbritannien. Dort seien Kinder mittlerweile gesünder. Dort gibt es die Zuckerabgabe auf Limos und Co. seit 8 Jahren. Bei einem Unfall in Mittelfranken sind 5 Menschen verletzt worden, 4 von ihnen schwer. 2 Autos sind an einer Kreuzung auf der B13 bei Gollhofen zusammengestoßen. Ein Fahrer hat wohl die Vorfahrt missachtet. Eines der Autos wurde dabei von der Straße geschleudert und fing Feuer. Die Insassen konnten sich aber noch selbst retten. Nach dem schmerzhaften Aus in der Champions League geht es für den FC Bayern in der Bundesliga weiter. Auch heute auswärts in Wolfsburg will Trainer Kompany seinem Team etwas vorleben. Es geht jetzt nur noch um die Zukunft. Auch wenn es sogar bei ihm zu Hause mit der Motivation bei der eigenen Familie schwierig war.
7: So.
11: war sogar für die Kinder schwierig am nächsten Tag. Da musst du als Vater vorbeilaufen und sagen, komm Jungs, Brot essen, frühstücken und es geht weiter. Und es gibt nicht nur die Spieler, es gibt viele Leute auch in unserem Umfeld, die diese extra Motivation brauchen, jetzt wieder anzugreifen. Die Fans brauchen das vielleicht auch von uns.
17: Es könne noch viel passieren in den nächsten beiden Wochen, sagt Kompany. Immerhin steht ja noch das Pokalfinale gegen Stuttgart an. Und das trendet gerade online. Der Unterschied der Millennial- und Gen-Z-Generation beim Marketing. Auf Instagram posten einige da fiktive Beispiele, darunter auch die Stadt Regensburg. Zu sehen ein Foto der Innenstadt. Millennials würden schreiben, schlendern Sie durch die Regensburger Altstadt und erleben Sie historische Gassen, kleine Cafés und den besonderen Charme unserer Stadt. Gen-Z zum gleichen Foto. Low-key wie Urlaub, aber halt Regensburg.
18: Cordula, ich musste erst recherchieren, was Low-Key heißt. Damit oute ich mich natürlich als Millennial. Für alle, die auch nicht wissen, Low-Key beschreibt man, also mit Low-Key, Situationen oder Gefühle, die man nicht an die große Glocke hängen will. Oft lässt sich das Wort auch durch eigentlich ersetzen. Also eigentlich wie Urlaub in Regensburg. Es ist kurz nach halb neun. Hier ist das Antennenbahn-Verkehrszentrum. Low-Key. Nein, das ist peinlich jetzt. Wir wollen, dass ihr gut ankommt. Auf der anderen Nürnberg Richtung Berlin, Einfahrt vom Rastplatz Lippertz. Beschleunigungsstreifen blockiert, Grund ein Pannen-LKW. Die A99, die Ostumfahrung München Richtung Salzburg-West zwischen dem Dreieck München-Feldboching und München-Ludwigsfeld, linke Spur blockiert nach einem Unfall mit drei Fahrzeugen. Die neuesten Blitzer, bayernweit nur bei uns, Oberbayern, Aschheimer Straße, Feldkirchen im 70er-Bereich, in der Oberpfalz ein Blitzer auf der A6 bei Freimd im 120er-Bereich und in Mittelfranken einer B13 Leerberg Tempo 100. Wenn ihr was gesehen habt, Staus oder Blitzer, gerne kostenlos melden. 0800 994 9000.

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17: Das Antenne Bayern-Wetter über Bayern. Heute meistens viel Sonne, momentan auch ein paar harmlose Wolken, vor allen Dingen in Oberbayern. Ansonsten gibt es Richtung Alpen, dann am Nachmittag einzelne Schauer, dazu Temperaturen 18 bis 24 Grad. Aktuell melden Niederbayern in Unterfranken 11, Burgau in Schwaben ebenfalls 11 Grad und Pfarrkirchen in Niederbayern 13 Grad. Morgen Muttertag. Muttertag. Morgen viel Sonne, wie es nur dazu gesagt haben. Sonne später in Schwaben und Oberbayern, lokale Schauer oder Gewitter bei 20 bis 26 Grad, fühlt sich aber nicht so warm an, weil wir Ostwind haben.
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17: Aus dem Antenne Bayern Nachrichtenteam. Guten Morgen, Cordula Senft.
19: Guten Morgen. In Bad Aibling in Oberbayern kommen die Freien Wähler heute zu ihrem Parteitag zusammen. Ein großes Thema dabei, die Erschließungsbeiträge. Immer wieder kommt es im Freistaat ja vor, dass Anwohner tausende Euro zahlen sollen für die angeblich erstmalige Erschließung ihrer Straße, obwohl es die Straße schon seit Jahrzehnten gibt. Die Freien Wähler wollen dem einen Riegel vorschieben und heute eine Resolution dazu beschließen. Für Straßen, die älter als 25 Jahre sind, sollen keine Beiträge mehr verlangt werden dürfen, so Parteichef Aiwanger. Bisher stellt sich Koalitionspartner CSU aber noch quer.
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19: Ab heute verkauft die Deutsche Bahn ihre Last-Minute-Tickets. Sie gelten im ICEs, im deutschen Fernverkehr, und sind ab 6,99 Euro zu haben, solange der Vorrat reicht. Verkauft werden die Tickets immer samstags und sonntags für die darauffolgende Woche. So will die Bahn noch freie Plätze in Zügen füllen. Bis zu 4 Kinder bis 14 Jahre können pro Last-Minute-Ticket kostenlos mitgenommen werden. Sind sie älter als 5, müssen sie aber beim Kauf angegeben werden. Die Aktion läuft den ganzen Sommer über bis September. In der Ukraine und in Russland hat eine Waffenruhe begonnen. Sie gilt für 3 Tage. Angeregt worden war sie von US-Präsident Trump, wie er selbst auf Truth Social verkündete. Während der Zeit sollen auf beiden Seiten außerdem jeweils 1.000 Gefangene ausgetauscht werden. Bayern hat jetzt einen Europatempel. Der wird heute in Etzdorf ganz offiziell eröffnet. Bayern-Reporterin Tanja Hucker in der Oberpfalz, wie sieht der aus?
0: Ja, es ist ein Tempel aus Bäumen. Also hier oben auf dem alten Berg stehen sie auf einer etwa 30 Meter langen Bodenplatte. Sie sind im Rechteck angeordnet, so wie Säulen eines griechischen Tempels, aber es sind eben Eichen. 47 Stück, jeder Baum steht für ein Land in Europa.
19: Und das trendet gerade online. Noch gut ein Monat, dann ist schon Fußball-WM. Den offiziellen Song singt wieder Shakira. Sie hatte uns ja schon 2010 mit Waka Waka einen Ohrwurm beschert. Diesmal heißt der Song Dai Dai, was im Italienischen so viel heißt wie Los geht's. Er wurde von ihr schon veröffentlicht und von der FIFA geteilt. Und im Musikvideo dazu ist auch ein WM-Ball von 2006 zu sehen, auf dem Germany als damaliges Gastgeberland steht.
17: Oh, das war eine tolle Zeit. Erinnern wir uns alle noch gerne daran. Danke, Cordula. 11. Juni, 21 Uhr, dann Partie Mexiko gegen Südafrika. Wir freuen uns. Das Antenne beim Verkehrszentrum jetzt aber erstmal. Wir wollen, dass er gut ankommt. Auf der A9 Nürnberg Richtung Berlin, Einfahrt zum Rastplatz Lippertz. Beschleunigungsstreifen blockiert, Grundpannen-LKW. Die A99 Ostumfahrung München Richtung Salzburg-West zwischen dem Dreieck Münchenfeld-Moching und München-Ludwigsfeld. Da ist die linke Spur blockiert, Standstreifen auch, Unfall mit 3 Fahrzeugen. Die neuesten Blitzer, bayernweit, nur bei uns. Geblitzt wird in Oberbayern, Aschheimer Straße in Feldkirchen, Tempo 70. In der Oberpfalz einer auf der A6, Treimt, Tempo 120. Und in Oberfranken einer auf der B26, Viere, Trunstadt im 70er-Bereich. Wenn ihr noch was gesehen habt, Staus oder Blitzer, bitte gerne kostenlos melden. 0800 994 9000.
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0: Bayern, ein Bundesland erwacht mit der Antenne Bayern Samstagshow. Schönen guten Morgen, meine Lieben, es ist 8:15 Uhr.
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8: Das Antenne Bayern-Wetter. Wer braucht einen Thermomix, wenn er einen Sonne-Wolken-Mix haben kann? Den haben wir heute. Wir starten mit einer Mischung aus Sonne und Wolken in den Tag. Später ganz Richtung Alpen mal den einen oder anderen Schauer geben. Die Temperaturen heute 18 bis 24 Grad. Kronach 12, Sulzbach, Rosenberg 13 Grad und Fürstenfeldbruck. Ihr habt schon 14 Grad. Morgen zum Muttertag dürfen sich viele auf Sonne freuen. Am Nachmittag kann es dann allerdings in Schwaben und Oberbayern auch mal krachen. Da sind örtlich Schauer oder Gewitter dabei. Morgen die Temperaturen steigen auf bis zu 26 Grad, fühlt sich aber gar nicht an wie 26 Grad, weil hin und wieder frischer Ostwind weht. Der ist ja bekanntermaßen, ja, frisch, habe ich schon gesagt, frischer Ostwind. Das Antenne Bayern Verkehrszentrum. Wir gehen rein, wir wollen, dass ihr gut ankommt auf der A3 Würzburg Richtung Nürnberg. Zwischen Rottendorf und Kitzingen-Schwarzach, da ist der Standstreifen blockiert. Gegenstände liegen gebliebener bzw. kaputter, defekter Pkw. A99 Ostumfahrung München Richtung Salzburg-West. Guten Morgen zwischen dem Dreieck Münchenfeld-Moching und München-Ludwigsfeld. Linke Spur blockiert nach einem Unfall mit 3 Fahrzeugen. Die neuesten Blitzer, bayernweit nur bei uns. Geblitzt wird in Oberbayern, Aschheimer Straße, Feldkirchen im 70er-Bereich. Oberpfalz, A6 Freim, Tempo 120 und in Oberfranken. Blitzer auf der A9 Bad Berneck im wunderschönen Fichtelgebirge, Tempo 80. Und wenn ihr sonst noch was gesehen habt, Staus oder Blitzer, bitte gerne ergänzen. Bitte gerne kostenlos melden. 0800 994 9000. Danke euch und gute Fahrt.

seid ihr auf dem Weg zum Baumarkt oder zum Wertstoffhof oder habt ihr die Einkaufsliste dabei für den Wochenendeinkauf? Wir wissen es nicht. Wir wissen nur, es ist Samstagvormittag auf Antenne Bayern, die Samstagshow. Ozhaft ist und zünftig wird. Der Mai ist ja wirklich die Volksfest-Hochzeit. Dirndl raus, reingesprungen in die Lederhosen, ab ins Bierzelt an diesem Wochenende. Liebe Volksfestfreunde, reiht sich Volksfest an Volksfest. Los geht's in Ismaning in Oberbayern, danach wird in Markt Indersdorf gefeiert, Grafing bei München, Kempten, Burghausen, Cham und Traunstein wird weitergefeiert. Quasi einmal quer durch Bayern im Dauerfeiermodus. Viel Spaß euch und hier auf Antenne Bayern gibt's die Rembrandts. 9 Uhr, gleich 40 Minuten. Die längste Minute, die die Waschmaschine braucht, um die Trommel

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10: Das Antenne Bayern-Wetter an diesem Wochenende. Heute startet Bayern mit mehr Sonne als Wolken. In den Samstag vielerorts ist es freundlich. Später ziehen dann rund um die Alpen ein paar Schauer auf. Solltet ihr dort beim Wandern sein, denkt an ja, die Schutzausrüstung. Denkt dran, vielleicht den Schirm oder was ihr habt. Nicht ganz unten in den Rucksack zu packen vielleicht. Höchstwerte liegen bei 18 bis 24 Grad. Gemünden am Main aktuell 11 Grad. Lauingen an der Donau, Schwaben 13 Grad. Und Mainburg in Niederbayern, da messen wir gerade 14 Grad. Morgen Muttertag. Muttertag. Oft Sonne, ist nur gesagt haben. Am Nachmittag dann in Schwaben und Oberbayern. Einzelne Schauer oder Gewitter, morgen Temperaturen bis zu 26 Grad. Fühlt sich aber ein bisschen kälter an, weil wir Ostwind haben.
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10: Wir haben noch ganz was anderes in der Natur. Aus dem Antenne Bayern Nachrichtenteam Cordula Senft.
12: Guten Morgen. Ja, in Bayern sind wieder die Borkenkäfer unterwegs. Am verlängerten 1. Mai-Wochenende hat ihr Hauptschwärmflug schon begonnen. Forstbesitzer sollen befallene Bäume möglichst schnell aus dem Wald holen, fordert der Bayerische Bauernverband. Wenn befallene Fichten nicht rechtzeitig entfernt werden, können bis zu 20 weitere Bäume angesteckt werden. Besonders betroffen sind im Moment Oberbayern, Schwaben und der Jura-Anstieg.
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12: In Moskau findet gerade eine riesige Militärparade statt. Russland erinnert damit an den Tag des Sieges über Nazi-Deutschland vor 81 Jahren. Das Ganze findet im Schutz einer Feuerpause statt. Die hatte US-Präsident Trump nach eigenen Angaben vermittelt. Russland und die Ukraine haben zugestimmt, dass in den nächsten 3 Tagen die Waffen schweigen. In der Zeit sollen auf jeder Seite außerdem 1.000 Gefangene ausgetauscht werden. Auf dem Mount Everest drohen Staus. Nepal hat dieses Jahr so viele Genehmigungen wie noch nie für die Besteigung des höchsten Bergs der Welt vergeben. Bis Freitag wurden 492 Kletterer aus 55 Ländern zugelassen. Ein neuer Rekord gab das Tourismusbüro in Kathmandu bekannt. Trotz Protesten im Land und dem Krieg im Nahen Osten ist das Interesse am Mount Everest ungebrochen. In der Fußball-Bundesliga steht der vorletzte Spieltag an. Der FC Bayern spielt um 18.30 Uhr in Wolfsburg. Vorher empfängt der FC Augsburg Gladbach. Bayern-Reporter Markus Pöpperl in Schwaben.
13: FCA-Trainer Manuel Baum will nach dem letzten Heimspiel der Saison endlich mal wieder 3 Punkte mit den Fans feiern. Der letzte Heimsieg, der ist mittlerweile schon mehr als 2 Monate her. Ob Baum in Augsburg Trainer bleibt, das lässt er weiter offen. Darüber werde erst nach der Saison gesprochen. Vor dem Anpfiff gibt es Verabschiedungen, unter anderem vom langjährigen Geschäftsführer Stefan Reuter, dessen Beratervertrag ausläuft.
12: Und das trendet gerade online. Ist in Wien etwa der nächste Wal gestrandet? Im Teich vor der Karlskirche schwimmt gerade ein riesiger aufblasbarer Wal. Das Kunstwerk heißt Korle am Karlsplatz und stammt von der österreichischen Künstlerin Margot Pilz. Der auf dem Rücken liegende Wal ist Teil des Klimakunstfestivals Biennale Wien, das noch bis morgen läuft. Das Festival verbindet Kunst und Wissenschaft und macht auf die Klimakrise aufmerksam.
10: Kurz nach 10, das Antenne Bayern Verkehrszentrum. Wir wollen, dass ihr gut ankommt auf der A93 Kiefersfelden Richtung Rosenheim. Zwischen der Grenze Kiefersfelden und Kiefersfelden die linke Spur blockiert, Grund Pannenfahrzeug. Gegenstände auf der Fahrbahn auf der A93 Regensburg Richtung Holledau zwischen Saalhaupt und Hausen. A96 München Richtung Lindau zwischen Oberpfaffenhofen und Wörth, die rechte Spur blockiert, liegen gebliebener PKW. A99 Ostumfahrung München Richtung Salzburg-West zwischen dem Dreieck München-Feldmoching und München-Ludwigsfeld. Unfallstelle, wenn auch geräumt, wir sind dran, trotzdem dort noch Behinderungen. Die neuesten Blitzer bayernweit nur bei uns. Oberbayern, Aschheimer Straße, Feldkirchen 70 Tempo erlaubt. Oberfranken A73 Gundelsheim 100 erlaubt und im Mittelfranken Blitzer auf der B13 bei Lehrberg ebenfalls im 100er Bereich. Ja, wenn ihr noch was gesehen habt, Staus oder Blitzer, bitte gerne kostenlos melden. 0800 994 9000.
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10: Servus, außerdem mit dabei Lenny Kravitz, ein Antenne Bayern Millennium-Hit. Flashback in die 80er für euch. Alles am Start für euch. Und natürlich auch alle aktuellen Hits.

0: mehr gute Laune, glaube ich, geht nicht. Bam, Bilder an Telefon, Samstagshow. Genau das Richtige, um reinzukommen in den Samstagvormittag. Wake me up before you go, go. Es ist 21:45 und das ist auch der Sound des Frühlings im wunderbaren Allgäu. Da sind die Kühe wieder los, das ist ein Riesenspektakel. Der Alpsommer beginnt dort im Allgäu, also das heißt für die Kühe, für die Viecher raus aus dem Stall und rauf auf die Bergwiesen, werden da auf die Weiden in den Bergen begleitet. Und die Tiere lieben es, Bayern-Reporter Markus Pöpperl.
1: Ja, absolut. Der Moment, in dem sie den Stall gegen satte grüne Wiesen tauschen, löst bei den Rindern eine echte Gefühlsexplosion aus. Die hüpfen dann richtig vor Freude. Im gesamten Allgäu verbringen ungefähr 30.000 Kühe den Sommer in den Bergen. Das ist gut für sie. Die frische Bergluft und die Bewegung halten sie fit und gesund. Und auch die Natur profitiert, weil die Weideflächen nicht zuwachsen und die Artenvielfalt erhalten bleibt. Im September ist der Sommerurlaub dann vorbei. Dann geht's zurück ins Tal. Dann stehen die Viehscheide an. Zum Beispiel in Bad Hindelang und Oberstaufen wird dann groß gefeiert.
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1: Mit den Kindern einfach Fußball spielen, Frisbee werfen.
2: Inliner von Longboard, was jetzt so der Trend ist.

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8: Das Antenne Bayern Wetter für dieses Wochenende. Heute mehr Sonne als Wolken, nur am Alpenrand. Da gibt es später ein paar Schauer. Und die Höchstwerte heute zwischen 18 und 24 Grad. Münchberg in Oberfranken 13 Grad. Oberaudorf, Grüße nach Oberbayern 16 Grad. Und auch schon in der Oberpfalz in Maxhütte-Heidhof jetzt um 10:30 16 Grad. Morgen zum Muttertag wird es überwiegend sonnig. Macht was Schönes, ihr Lieben. Am Nachmittag dann in Schwaben und Oberbayern. Vorsichtig sein, da gibt es örtlich Schauer und Gewitter. Mäßiger Ostwind, Temperaturen bis zu 26 Grad, fühlt sich aber ganz angenehm an, weil eben Ostwind, der ist ein bisschen kühler. Beziehungsweise der macht es ein bisschen kühler. Hier ist das Antenne Bayern Verkehrszentrum. Wir wollen, dass ihr gut ankommt, auch an diesem Samstagvormittag. A94 München Richtung Passau, Kreuz München Ost in der Überleitung zur A99 Richtung München Süd. Pannenfahrzeug, deswegen der Beschleunigungsstreifen blockiert. Die rechte Spur zu, weil da ein Pkw nicht mehr will, auf der A96 München Richtung Lindau. Zwischen Oberpfaffenhofen und Wörthsee steht der genauer gesagt. A99 München Nord Richtung München Süd, zwischen Kirchheim und Hohenbrunn, 8 Kilometer Stau, euch da. Antenne Bayern Echtzeit, 12 Minuten. Die neuesten Blitzer bayernweit nur bei uns in Oberbayern. Wird geblitzt, Augsburger Straße, Neuburg an der Donau im 70er Bereich. Oberfranken auf der A9, Bad Beneck, Grüße ins Fichtelgebirge, Tempo 80 erlaubt dort. Und Blitzer in der Oberpfalz auf der B14 bei Hahnbach im 80er Bereich. Wenn ihr noch was gesehen habt, ihr seid so frei, gell? Bitte gerne Staus oder Blitzer kostenlos melden. 0800 994 9000.

0: Lieblingsnummer von Coldplay. Immer wieder schön. Kann man sich nicht satt hören. Feels like I'm falling in love. In der Antenne Bayern Samstagshow. Ja, pünktlich zum Wochenende bei diesem Wetter ist er jetzt da. Unser neuer Antenne Bayern Biergarten Bierpreisindex 2026. Habt ihr den schon gesehen online? Wir haben für euch die Bierpreise im ganzen Freistaat gecheckt. Vom Steigerwald im Franken bis ins Berchtesgadener Land. Und das Ergebnis ist im Schnitt zahlt ihr heuer für die halbe Bier 4,21 Euro. Am günstigsten trinkt ihr in Niederbayern, haben wir rausgefunden. Niederbayern und auch Oberfranken. Und der Spitzenreiter in Sachen günstiges Bier liegt dabei gerade mal 2,80 Euro für die halbe. Und wenn ihr jetzt sagt, das ging mir zu schnell, Baumgartner, oder ich habe noch einen Schädel von gestern, schaut in aller Ruhe nach, wie es bei euch in eurer Region ausschaut, wie eure Region in Bierpreis-Ranking abschneidet. Seht ihr jetzt auf antenne.de. Und bitte, wenn ihr da jetzt gleich nachschaut, merkt euch, es ist völlig wurscht, ob das Glas halb voll oder halb leer ist. Entscheidend ist, wie viele Flaschen noch da sind.
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0: habe meine Mama total gern, auch wenn ich ganz oft mein Zimmer aufräumen muss.
1: Irgendwas ist immer. Antenne Bayern, Leica Moser und Indra hier.
2: Servus, hi. Morgen ist Muttertag und für alle, die einen ganz frischen Strauß verschenken wollen, die Blumenläden dürfen von 8 bis 12 öffnen.
1: Dazu eure schönsten Grüße zum Muttertag hier auf Antenne Bayern und wir hören uns dann Montag früh wieder, wenn es heißt:
0: Ich hab die Mama voll lieb, aber manchmal nervt sie echt, wenn ich mich beeilen muss zur Schule.
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1: Das Antenne Bayern Wetter, viel Sonne meistens, nur ganz im Süden, da können später lokale Schauer kommen oder Gewitter. Höchstwerte heute 18 bis 24 Grad. Arnstein in Unterfranken 14, Lindenberg im Allgäu 15 und Aidenbach in Niederbayern aktuell 16 Grad. Morgen zum Muttertag. Muttertag. Schein verbreitet. Ja, man muss es immer dazu sagen. Es gibt dann auch welche, die haben es nicht auf dem Schirm.
2: Das ist auch so ein Männerding, glaube ich.
1: Natürlich ist es ein Männerding.
10: Muttertag, denkt dran, bitte, Jungs.
1: Schein verbreitet die Sonne. Am Nachmittag sind in Schwaben und Oberbayern einzelne Gewitter dabei. Dazu morgen 20 bis 26 Grad. Es ist viel zu trocken in Bayern jetzt schon.
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1: Und deshalb machen wir schlimme Folgen. Aus dem Antenne Bayern Nachrichtenteam Cordula Senft.
2: Hallo, am Saurüsselkopf in den Chiemgauer Alpen hat die Feuerwehr diese Woche tagelang einen der größten Waldbrände in Bayern der letzten Jahre bekämpft. Und noch immer gibt's Glutnester. Genau um solche Lagen geht es heute im Allgäu. In Oberstdorf kommen Feuerwehrleute und Experten aus dem ganzen Alpenraum zusammen. Beim Waldbrandsymposium wird beraten, wie Feuer im steilen, schwer zugänglichen Gelände mit der richtigen Taktik besser bekämpft werden kann.
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2: Die Deutsche Bahn startet heute ihr Last-Minute-Ticket-Angebot für den Fernverkehr in Deutschland. Also für ICE, IC und EC-Strecken, in denen noch Plätze frei sind. Tickets kann man immer am Wochenende kaufen, ab 6,99 Euro. Sie gelten dann für die darauffolgende Woche. Die Aktionspreise sind mit einer Krone auf der Bahn-Homepage und in der App gekennzeichnet. Bei Simbach am Inn in Niederbayern hat ein unbekannter Junge an der B12 einen Stein von einer Brücke auf ein Auto geworfen. Im Auto saß eine Mutter mit ihren drei Kindern. Nach Angaben der Polizei wurde zum Glück niemand verletzt. Die Frau konnte den Wagen gerade auf der Straße halten. Der Stein schlug knapp unter der Windschutzscheibe ein und durchbrach ein Plastikteil. Die Polizei sucht jetzt Zeugen und warnt, so eine Aktion ist kein harmloser Streich, sondern eine gefährliche Straftat. Fast die ganze Nürnberger Innenstadt ist heute ein Flohmarkt. Der Trempelmarkt ist der größte Innenstadtflohmarkt Deutschlands. Professionelle Händler, aber auch viele Privatleute stehen hinter den Ständen und verkaufen altes Geschirr, Bücher und vieles mehr.
13: Das Flair und mit den Leuten reden, ne? Von der Tante und selber hat mir so viel gelungen, braucht mir alles nicht mehr.
17: Ich will meine alten Spielsachen verkaufen, von 1 bis 3. Auch Geld verdient und auch ganz viele Sachen kaufen von den anderen Menschen.
2: Der Nürnberger Trempelmarkt geht noch den ganzen Tag bis 20 Uhr. Und das trendet gerade online. Das Pentagon hat jetzt zum ersten Mal bisher geheime UFO-Akten veröffentlicht. Und danach wird gerade fleißig gegoogelt. Rund 170 alte Dokumente und Fotos haben die USA rausgegeben. Sie reichen bis in die 1940er Jahre zurück. Sie zeigen unbekannte Flugobjekte, die damals von Behörden beobachtet wurden. Präsident Trump sagt, die Menschen könnten sich so selbst ein Bild machen. Kritiker sagen, so wolle Trump von anderen Baustellen ablenken.
18: Nein, auf keinen Fall. Das kann ich mir bei Ihnen beim besten Willen nicht vorstellen. Hier ist das Verkehrszentrum. Wir wollen, dass er gut ankommt. Bitte schön Vorsicht auf der A3 Nürnberg Richtung Passau zwischen der Raststätte Jura West und Fellburg. Gegenstände auf der Fahrbahn im Baustellenbereich. A96 München Richtung Lindau zwischen Oberpfaffenhofen und Wörthsee. Standstreifen blockiert, da ist ein Fahrzeug liegen geblieben. A99 München Nord Richtung München Süd zwischen Kirchheim und Hodenbrunn. 7 Kilometer Stau. Antenne Bayern Echtzeit. 21 Minuten dauert es dort länger. Die neuesten Blitzer bayernweit nur bei uns. Es wird geblitzt. Ja, es wird geblitzt. Und zwar auf der A6 treibend. Grüße in die Oberpfalz, Tempo 120 erlaubt. Blitzer in Oberbayern auf der B11, Bad Heilbrunn im 50er-Bereich und Blitzer.
19: Hallo, da ist die Manu. Ich möchte einen Blitzer melden auf der B388 von Eckenfelden Richtung Pfarrkirchen kommend in Linden beim Küchenstudio in der 60er-Zone.
18: Super, danke Manu. Wenn ihr auch was gesehen habt, Staus oder Blitzer, dann macht's wie die Manu oder seid die Manu. Gerne kostenlos 0800 994 9000.
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18: Und gleich Antenne Bayern Millennium. Wheaters, das ist ein richtiges Brett. Außerdem mit dabei Flashback in die 80er und was für einer. Ach, wie schön. Und natürlich alle aktuellen hier.

0: Shepherd. Weezer in der Antenne-Bahn-Samstag-Show Teenage Dirtbag. Es ist 11:15. Es gibt Fragen, die man sich nie stellt, weil Dinge eigentlich so selbstverständlich sind. Wie zum Beispiel auch, warum ist der Bierschaum auf der Mass? Warum ist er immer weiß? Max, 12 Jahre, aus Germeringen im Allgäu, hat uns auf antenne.de geschrieben. Ich war mit meinen Eltern im Biergarten und da ist mir aufgefallen, dass Bier ja gelb-gold ist, der Schaum aber weiß. Mein Papa hat gesagt, dass Schaum halt immer weiß ist. Ja, die Erklärung hätte von mir sein können, sage ich auch immer, wenn ich A, keine Ahnung und B, nicht belästigt werden möchte. Warum ist das Bier gelb-gold und der Schaum weiß? Der Max hat uns neugierig gemacht. Felix Roderer aus der Antenne-Bierschaum-Redaktion.
1: Ah, Paul, was für eine schöne Redaktion, oder?
0: Ja, definitiv.
1: Also, pass auf, wenn wir ganz genau hinschauen, dann ist der Schaum ja nichts anderes als so ganz kleine Bläschen, die wie so Bienenwaben zusammenhängen. Ja, und jetzt kommt noch Licht ins Spiel. Das fällt nämlich drauf, wird gebrochen und reflektiert. Und weil diese Bläschen ja so komplett ungeordnet überall sind, passiert das auch in alle möglichen Richtungen. Und diese Lichtstreuung, die nehmen wir dann halt als weiß wahr. Also irgendwie ist das praktisch ein gefühltes Weiß. Aber das ist doch auch völlig wurscht, denn Hauptsache es schmeckt.

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16: Komm Welt, lass dich umarmen. Welch ein Tag. Schönes Wetter. Also welche zwei schönen Tage auf alle Fälle. Heute schon sehr schön. Weitestgehend in Bayern Temperaturen so 18 bis 24 Grad. Im Süden Bayerns, da kommen dann am Nachmittag ein paar Schauer oder vielleicht auch ein paar kurze Gewitter. Raus aber nichts Schlimmes. Aktuell melden Hof in Oberfranken Grüße 15 Grad. Traunstein, Oberbayern ebenfalls 15. Und in Neutraubling in der Oberpfalz aktuell 18 Grad. Morgen dann zum Muttertag. Muttertag. Viel Sonne, denkt dran. Keiner will Ärger mit Mama. Muttertag. Später dann nach viel Sonne in Schwaben und Oberbayern vielleicht einzelne Gewitter. Temperaturen morgen 20 bis 26 Grad. Das ist Antenne Bayern Verkehrszentrum. Wir wollen, dass ihr gut ankommt. Auf der A3 Nürnberg Richtung Passau. Zwischen Straubing und Bogen, da ist der Standstreifen blockiert. Liegen gebliebener Pkw. A99 München Nord Richtung München Süd. Zwischen Kirchheim und Hohenbrunn. 8 Kilometer Stau. Antenne Bayern Echtzeit. 15 Minuten dauert es dort länger. Dann haben wir noch für euch exklusiv im Sortiment heute die neuesten Blitzer. bayernweit nur bei uns. Oberbayern, Aschheimer Straße, Feldkirchen im 70er Bereich. Mittelfranken auf der B13 bei Lehrberg im 100er Bereich. Und in Niederbayern Blitzer auf der B20 Landau an der Isar im 70er Bereich. Wenn ihr noch was gesehen habt, Staus oder Blitzer, ihr kennt das Spiel. Eigentlich muss ich es gar nicht mehr. Denkt dran, kostenlos das Ganze, die Community auf vier Rädern. Bedankt sich recht herzlich schon mal vorab. 0800 994 9000, wenn ihr was gesehen habt, Staus.

was gerade angesagt ist. It's

0: Smith. Das ist die Antenne Bayern Samstagshow mit Paul-Johannes Baumgartner. Wir biegen langsam ein auf die Zielgerade. Kathi kommt schon, macht sich bereit für euch. Aber ich möchte gerne mit euch noch über ein Thema sprechen, das ihr vielleicht an diesem Wochenende beschäftigt. Falls ihr es noch verdrängen wollt, es geht nicht. Morgen ist Muttertag. Wir erinnern euch gern. Erinnern hilft nämlich. Die Schiederin macht das auch sehr intensiv derzeit in ihrer Familie, denn sie, ja, ich sag's mal so, sie findet diesen Tag ganz gut.
1: Es gibt ja viele Mamas, die sagen, ach, ich brauche das nicht. Na, nur dieser eine Tag. Ich werde 365 Tage geliebt. Das ist doch alles nur Kommerz, alles nur Geldmacherei. Ja, schön. Ich mag Blumen, Geschenke, Schokolade, Pralinen und Gutscheine. Und ich werde sie einlösen. Her damit.
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0: Die Schülerin, sensationell. Jetzt für euch in Bayerns bester Musik. Guns N' Roses, Knocking on Heaven's Door.

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20: Das Antenne Bayernwetter in Dittelbrunn in Unterfranken 16 Grad, Nersingen in Schwaben 17, genauso wie in Neumarkt St. Veit in Oberbayern. Ab dem Mittag mehr Sonne als Wolken, nur südlich der Donau später einzelne kurze Schauer oder auch Gewitter bei 18 bis 24 Grad. Der Muttertag freundlich, nur am Nachmittag in Schwaben und Oberbayern immer wieder Schauer oder Gewitter bei 20 bis 26.
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22: Mit Cordula Senft um 12 Uhr. Grüß Gott. In Ingolstadt hat ein Mann bei einer Kontrolle zwei Polizisten verletzt. Der 38-Jährige hatte keinen Ausweis dabei und sollte deshalb mit auf die Wache. Er wehrte sich heftig und wollte weglaufen. Dabei gab er einer Polizistin einen Kopfstoß und griff nach der Dienstwaffe eines weiteren Polizisten. Erst mit Verstärkung konnte die Polizei ihn festnehmen. Der Mann muss sich jetzt wegen Angriffs auf Vollstreckungsbeamte und wegen Körperverletzung verantworten. In Dillingen an der Donau hat es in einem Mehrfamilienhaus gebrannt. 11 Menschen wurden verletzt, 2 von ihnen schwer. Sie kamen ins Krankenhaus. Als die Feuerwehr kam, stand eine Wohnung in Brand. Das gesamte Gebäude wurde geräumt. Der Schaden wird auf mehr als 1 Million Euro geschätzt. Warum es gebrannt hat, wird noch untersucht. In Ungarn kommt gerade das neue Parlament zusammen. Es wird dann Peter Modzsar von der bürgerlichen Tisza-Partei zum neuen Ministerpräsidenten wählen. Danach wird er seinen Amtseid ablegen. Damit endet dann offiziell die Ära, die 16-jährige Ära des Rechtspopulisten Viktor Orban. In die Würzburger Posthalle zieht wieder Leben ein. Den Anfang macht am Abend der Würzburger Kneipenchor mit einem Konzert. Bayern-Reporterin Birgit Behringer in Unterfranken.
1: Es ist die erste Veranstaltung, seitdem die Stadt die alte Posthalle am Bahnhof gemietet hat. Sie hat einen Betreiber gesucht, um hier wieder Konzerte, Kongresse, Messen oder auch Public Viewing stattfinden zu lassen. Nächste Woche geht es dann auch gleich mit Veranstaltungen beim Katholikentag weiter. Der Mietvertrag für die Posthalle läuft 5 Jahre. Dann will der Eigentümer des Grundstücks allerdings abreißen.
22: Und das trendet gerade online. Heidi Klum, sie musste einen Zwischenstopp im Krankenhaus einlegen. Die Modelmama hat sich einen Muskelfaserriss zugezogen. Auf Insta postet sie Videos von einem geschwollenen Bein, wie sie im Klinikflur wartet und später mit einem Stock durch die Gegend humpelt. Von den Fans kommen Genesungswünsche.
11: Da hat bestimmt jeder gedacht, sie hat ein neues Halloween-Kostüm. Weiß man ja bei ihr nie so genau. Das Antenne Bayern Verkehrszentrum. Wir wollen, dass ihr gut ankommt. Die A3 in Nürnberg in Richtung Passau. Bitte Vorsicht zwischen Neutraubling und Rosenhof. Gegenstände auf der Autobahn. Die A93 Holledau Richtung Regensburg. Zwischen dem Pfaffensteintunnel und Regensburg Nord. Rechte Spur blockiert. Da steht ein PKW in Defekter. Und nochmal die A93 jetzt Regensburg. Zwischen Regensburg Königswiesen und Regensburg Nord. 4 Kilometer Stau. Da seid ihr aber in 19 Minuten durch. Die neuesten Blitzer. Jetzt kommt noch an die A99 München Nord Richtung Süd zwischen Kirchheim und Hohenbrunn. Hier 7 Kilometer Stau, dauert eine Viertelstunde länger jetzt aber. Die neuesten Blitzer bayernweit nur bei uns. Sie stehen auf der A93 Höhe Kirchen-Demenreuth in der Oberpfalz. Dann auf der B12 bei Kraftesried in Schwaben. Und auf der B13 bei Lehrberg in Mittelfranken. Staus und Blitzer immer kostenlos melden unter der 0800 994 9000.
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11: Und ich wünsche euch einen schönen Samstag. Schön relaxed mit einem Flashback aus den 80ern von Bryan Adams. Nelly Furtado ist dabei. Und jede Menge Hits von heute. Diesen hier zum Beispiel. Hier sind Lost Frequencies. Schönes Wochenende. Easy.

0: Nelly Furtado und ihr Man Eater. Das ist das Wochenende auf Antenne Bayern mit Kati Kliff. Autorin, Motorradrennen, Formel 1, ein alter Hut. Ab heute gibt es die Königsklasse der Fortbewegung, nämlich das erste Riedener Ochsenrennen in Schwaben. Theresa ist mit ihrem Vierbeiner Wuschel auch bereit. Theresa, nimm uns mal mit an die Startlinie.
1: Das ist für einen Wuschel und mich unser achtes Rennen. Wir waren schon in ganz Bayern unterwegs. Ich denke, die Stimmung wird recht entspannt sein. Wir sind 11 Ochsen insgesamt. Ich kenne alle Reiter, wir sind noch gerne geritten. Manche haben einen jungen Ochsen dabei, die jetzt zum ersten Mal laufen. Andere reiten altbekannte Gesichter. Und wir sind alle recht gespannt.
0: Also auf jeden Fall seid ihr offensichtlich Profis. Deine Prognose für heute?
1: Ja, also ich denke, wir werden schon bei den vorderen Platzierten dabei sein. Für den ersten langt es vermutlich nicht. Da sind ein paar ganz starke da. Aber sind wir auf alle Fälle drin.
0: Der Ochsen-Countdown läuft. Startschuss ist um 15 Uhr, wenn ihr euch das Spektakel anschauen möchtet. In Rieden, Nähe vom Feuerwehrhaus. Theresa, viel Glück dir und deinem Wuschel.
1: Danke.
0: Ja, und viel

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8: Das Antenne Bayern Verkehrszentrum. Wir haben gleich einen Frosch im Hals. Wir wollen, dass ihr gut ankommt. Die A93 Holledau Richtung Regensburg. Zwischen dem Kreuz Regensburg und Regensburg Nord. 5 Kilometer Stau. 13 Minuten dauert es hier länger. Die A99 München Nord Richtung Süd. Zwischen Kirchheim und Hohenbrunn noch 6 Kilometer. Da seid ihr in 11 Minuten durch. Und dann haben wir einen Stromausfall im Ortsgebiet Lei. Das ist bei Hilpoltstein in Mittelfranken, scheint was Größeres zu sein. Es wird mit Hochdruck dran gearbeitet. Bitte Stromverbrauch über Akkus und Batterien irgendwie reduzieren, wenn es geht. Die Störung wird so schnell wie möglich behoben. Notruf über den Mobilfunk ist natürlich weiterhin möglich. Die meisten Blitzer bayernweit nur bei uns. Sie stehen in der Augsburger Straße in Schwaben in Nersingen, auf der A93 Höhe Püchersreuth in der Oberpfalz und auf der B11 bei Bad Heilbrunn in Oberbayern. Wenn ihr noch was entdeckt habt, Staus oder Blitzer, sagt's uns. Wir sagen es allen anderen unter der 0800 994 9000.
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Das ist ein phänomenal guter Song, die Imagine Dragons und Radioactive. Schönen Samstagmittag wünscht euch Kati Kläff. Morgen, ihr Lieben, nicht vergessen, Muttertag.

0: Supermarkt stehen, sind wir schon bei den Klassikern klar, ne? Blumen, Schokolade, Frühstück ans Bett, Mama ist am Ende selbst abgeräumt. Kreativer wird es dann im Haushaltsbereich. Handstaubsauger, Lockenstab. Oh nee, ich würde Haushaltsgeräte vorher abklären, ehrlich gesagt. Oder natürlich auch heiß begehrt der Airfryer. Aber das geht ja noch besser.
1: Die kriegt natürlich wieder einen Blumenstrauß. Und dann wird sie eingeladen zum Essen, wobei ich natürlich koche.
2: Ein Seidentuch muss ich malen.
3: Im Kindergarten haben wir eine Blume gebastelt. Dann hatten wir so eine kleine Klopapierrolle. Da haben wir Gips reingefüllt und die Blume reingesteckt. Da musste das fest trocknen und dann konnte man das runternehmen von dem Tisch, wo das drauf war. Blumentopf und was geschrieben.
4: Ja doch, es gibt ein Buch. Zwar nicht so einfallsreich, aber gefällt dir trotzdem hoffentlich.
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20: Das Antenne Bayern-Wetter in Rödental in Oberfranken 17 Grad, Beratshausen in der Oberpfalz meldet 18, Karlsfeld in Oberbayern 20 Grad. Jetzt am Nachmittag mehr Sonnenschein, nur im Süden hier und da Schauer oder Gewitter bei 18 bis 24. Morgen am Nachmittag in Schwaben und Oberbayern wieder Schauer und Gewitter und es weht ein ordentlicher Ostwind. Ansonsten sonnig bei 20 bis 26 Grad.
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22: Um 13 Uhr mit Yves Simon. Einen schönen Samstag euch. Auch wenn viele von uns schon gegrillt haben, heute erst startet die bayerische Grillsaison ganz offiziell. Dafür ist der Bundeslandwirtschaftsminister in Bad Füssing in Niederbayern, Alois Reiner heißt er. Und auf der Bühne, da findet ein großes Showgrillen statt. Da sind auch einige professionelle Grillmeister. Es gibt Infostände und auch Grillschmankerl zum Probieren. Rezepte liegen da auch rum. Los geht's in einer Stunde. In Ungarn hat heute das neu gewählte Parlament seine Arbeit aufgenommen. Jetzt gleich soll Wahlsieger Modja als neuer Ministerpräsident vereidigt werden. Nach 16 Jahren löst er Viktor Orban ab. Modjas proeuropäische Partei hat eine Zweidrittelmehrheit und kann damit auch die Verfassung ändern. In Landshut hat heute ein Mann aus einem Auto vermutlich mit einer Soft-Air-Waffe auf Passanten geschossen. Wie die Polizei mitteilt, wurde eine 22-Jährige dabei leicht verletzt. Sie hat eine schmerzhafte Rötung erlitten. Die Polizei jedenfalls sucht jetzt Zeugen, die den Vorfall beobachtet haben. Für Fernzüge der Deutschen Bahn gibt es ab heute Last-Minute-Tickets zu kaufen. Sie sollen immer samstags und sonntags für Fahrten in der jeweils folgenden Woche gebucht werden können. Die Bahn will damit neue Kundengruppen ansprechen. Antenne Bayern-Reporter Thomas Bremser.
23: Die Bahn verspricht Preise ab 7 Euro für den Fernverkehr. Wer seine gewünschte Verbindung eingibt, muss aber nicht unbedingt auf diese Tiefpreise stoßen, denn sie sind nur für Züge verfügbar, in denen die Auslastung relativ gering ist. Die Wahrscheinlichkeit, ein Schnäppchen zu ergattern, ist also besonders hoch abseits der Hauptreisezeiten. Die Aktionspreise sind auf der Homepage und in der App mit einer Krone gekennzeichnet.
22: Das trendet gerade online. Manuel Baum, der Trainer des FC Augsburg, könnte heute sein letztes Heimspiel für die Schwaben bestreiten. Es ist immer noch unklar, ob Baum nach der Saison weitermacht oder nicht. Eigentlich war ja geplant, dass Baum nach der Entlassung von Sandro Wagner nur bis zum Ende der Saison übernimmt. Bei X aber hoffen die Fans zum großen Teil, dass der 46-Jährige auf der Trainerbank bleibt. Heute gegen Mönchengladbach ab 3:30 ist Baum definitiv dabei. Möglicherweise gibt es auch Sprechchöre für ihn, denn die Tabelle spricht auf jeden Fall für ihn. Die Augsburger haben sogar noch Chancen auf die Conference League, wenn sie heute gewinnen.
0: Da drücken wir die Daumen. Das Antenne Bayern Verkehrszentrum. Wir wollen, dass ihr gut ankommt. Die A7 Fulda Richtung Würzburg. Reifenteile hier zwischen dem Gramschatzer Wald und Würzburg-Essenfeld. A99 München Nord Richtung Süd zwischen Kirchheim und Hohenbrunn. 7 Kilometer Stau, da seid ihr aber in 11 Minuten durch. Und dann noch eine Vermisstenmeldung der Polizei. Gesucht wird die 17-jährige Luisiana Estefania K. aus Erlangen. Luisiana hat heute Morgen das Haus der Eltern verlassen. Seitdem gibt es keinen Kontakt mehr zu ihr. Sie ist 1,52 groß, schlank, hat ein dunkelgrünes Kopftuch, einen schwarzen Hoodie, schwarze Leggings und schwarz-goldene Sneaker an. Wenn ihr Luisiana seht, dann meldet euch bitte bei der Polizei. Die neuesten Blitzer bayernweit nur bei uns. Sie stehen in Nersingen, in Schwaben, in der Augsburger Straße, in Mittelfranken, in Lehrberg auf der B13 und B20 in Niederbayern in Landau an der Isar. Staus und Blitzer immer kostenlos melden. 0800 994 9000.
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0: Und in dieser Stunde die Backstreet Boys bei mir aus den 90ern. Außerdem ein Millennium-Hit von James Blunt. Und natürlich jede Menge Hits von heute. Der hier zum Beispiel. Hier ist Michael Patrick Kelly. Schönes Wochenende euch.
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0: Scott und Whitney Houston. Wunderschön. I Wanna Dance with Somebody in der 2025er Edition. Viertel nach eins durch an diesem Samstagmittag. Schönes Wochenende wünscht euch Kati Kleff. Gibt's zu in euren Kellern und Dachböden schlummert mehr Geschichte als in manchem Museum. Jeder von uns hat gut 50 Dinge zu Hause rumliegen, die wir niemals benutzen. Das wurde wissenschaftlich ausgerechnet und der Wert 1.300 Euro, also so im Schnitt. Also sprich, lockeren Urlaub. 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
12: Das Antenne Bayern Verkehrszentrum. Wir wollen, dass ihr gut ankommt um eine Minute nach halb zwei. Es ist relativ entspannt auf Bayerns Autobahn. Wir haben einen Laubrechen auf der A94 Passau Richtung München zwischen Dorfen und Lengdorf. Bitte Vorsicht. Und auf der A99 noch ein bisschen was los. München Nord Richtung Süd zwischen Kirchheim und Hohenbrunn. 8 Kilometer. Seid ihr in 12 Minuten aber durch. Die neuesten Blitzer Bayern weit nur bei uns. Die stehen auf der B12 Höhe Kraftesried in Schwaben. In Unterfranken auf der B469 Höhe Weilbach und in der Oberpfalz auf der A6 bei Pfreimd. Staus und Blitzer kostenlos melden 0800 994 9000.
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Kato featuring John. Turn the lights off. 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

0: Fans der Serie Your Friends and Neighbors haben sofort den extrem entspannten John Hamm auf der Tanzfläche vor dem geistigen Auge. Irgendjemand hat dieses geniale Mini-Video für Instagram erstellt mit Kato featuring John Turn the Lights Off. Und dann ging das Ding sowas von durch die Decke. Dabei hat der Song schon einige Jährchen auf dem Buckel. Man kann einfach manchmal nicht so richtig bestimmen, wo das Glück herläuft. Turn the Lights Off. Ein schönes Wochenende wünscht euch Kati Kleff. Jetzt geht's auf Zeitreise.
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1: Irgendwas ist immer. Antenne Bayern, Leica Moser und Indra hier.
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0: Ich hab die Mama voll lieb, aber manchmal nervt sie echt, wenn ich mich beeilen muss zur Schule.
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2: In Bayernwetter in Hammelburg in Unterfranken 18 Grad, 20 in Weißenhorn in Schwaben, in Spiegelau in Niederbayern 17 Grad. Viel Sonnenschein, nur Richtung Alpen zeigen sich größere und stärkere Quellwolken. Hier kann es auch mal einen Schauer oder ein kurzes Gewitter geben. Morgen am Muttertag viel Sonnenschein, nur in Schwaben und Oberbayern später vereinzelt Gewitter bei 20 bis 26.
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15: Um 14 Uhr mit Yves Simon. Einen schönen Samstag euch. In der Fußball-Bundesliga steht für den FC Augsburg heute das letzte Heimspiel der Saison an. Um 15:30 ist Anpfiff gegen Mönchengladbach. Mit einem Sieg könnten die Schwaben eventuell sogar noch den Sprung in die Conference League schaffen. In der Hinrunde hatten die Augsburger aber mit 0:4 in Gladbach verloren. Da ist also einiges gut zu machen. Und dann steht ja auch noch die Frage im Raum, wie es mit Trainer Manuel Baum nach der Saison weitergeht. Das sagt er selbst.
16: Also mit den Gedanken danach habe ich mich wirklich überhaupt noch nicht beschäftigt. Mein voller Fokus liegt jetzt tatsächlich darauf, wie kann ich der Mannschaft helfen, das Spiel zu gewinnen, alles, was es ums Coaching geht. Das Bild, das ich mir da zurechtgelegt habe, ich würde auch gerne mit den Spielern danach vor den Fans stehen und einfach gemeinsam das letzte Heimspiel und einen Sieg feiern. Und alles andere danach kommt danach.
15: Heute Abend spielt dann noch der FC Bayern in Wolfsburg und in der zweiten Liga findet um 8:30 das Duell Nürnberg gegen Schalke statt. Da steht ja eine alte Fanfreundschaft im Raum und die Schalker stehen auch schon als Aufsteiger in die erste Liga fest. Die Kerosinkrise an den Flughäfen geht weiter und sie könnte im Sommer zu vielen Flugausfällen auch bei uns in Deutschland führen. Nach Angaben der Arbeitsgemeinschaft Deutscher Verkehrsflughäfen könnten bis zu 20 Millionen Passagiere betroffen sein. Vor allem günstige Airlines und weniger gefragte Urlaubsziele dürften gestrichen werden. In Freising in Oberbayern ist eine Schülerin an einem Zebrastreifen von einem Auto erfasst worden. Die Schülerin hat sich dabei den Unterschenkel gebrochen. Nach Polizeiangaben hat die Fahrerin die 7-Jährige übersehen, vermutlich wegen tiefstehender Sonne und schlechter Sicht. Auf dem Mount Everest drohen Staus, denn Nepal hat dieses Jahr so viele Genehmigungen wie noch nie für die Besteigung des höchsten Berges der Welt vergeben. Bis Freitag wurden 492 Kletterer aus 55 Ländern zugelassen. Das trendet gerade online. Im Rathaus von Enzklösterle in Baden-Württemberg gibt es jetzt jeden Tag einen ganz besonderen Besucher, das Lamm Henry. Nachdem ihn seine Mutter verstoßen hat, ist die Bürgermeisterin in Enzklösterle kurzerhand zu seiner Ersatzmama geworden und sie nimmt das Lamm auch überall mit hin, zum Beispiel zum Kita-Besuch oder zu anderen Terminen. Alle 2 Stunden bekommt er sein Fläschchen und er sieht auf Bildern wirklich rundum glücklich aus.
5: Der Henry, süß. Das Antenne Bayern Verkehrszentrum. Wir wollen, dass ihr gut ankommt. Die A3 Nürnberg Richtung Würzburg, Höhe Rastplatz Weißer Graben. Achtung, hier liegt ein Reifen auf der Autobahn. Dann haben wir 4 Kilometer Stau auf der A9 München Richtung Nürnberg zwischen Manching und Lenting. 16 Minuten dauert es hier länger. Außerdem die neuesten Blitzer, Bayernweit nur bei uns. Die stehen auf der B47 Höhe Amorbach, in Donauwörth, in Schwaben, in der Arthur-Bröller-Straße und in Schwangau auf der B17. Staus und Blitzer immer kostenlos melden unter der 0800 994
3: 9000. 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
5: Und mit einem Flashback aus den 80ern von John Parr. Außerdem

0: Eternity. Schönes Wochenende euch.
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0: Antenne Bayern, Through the Eyes of a Child. Schönes Wochenende wünscht euch Kati Kleff. Endlich ist es wieder soweit. Die Erdbeerfelder in Bayern haben offiziell geöffnet. Also schnappt euch ein Körbchen und dann rauf aufs Feld und am besten selber pflücken. Also ich meine, frischer geht's nicht. Und dann verarbeiten. Entweder Kuchen oder beim Frühstück oder direkt in die Schnute. Erdbeeren sind einfach fantastisch. Stefan Blümel aus Abensberg in Niederbayern hat sich bei uns gemeldet. Sag mal, Stefan, was unterscheidet eine Erdbeere von deinem Feld von einer Erdbeere aus dem Supermarkt?
1: Das allererste ist natürlich, dass sie unter weißblauen Himmel gereift ist.
0: Ja.
1: Und ja, die bayerische Erdbeere ist natürlich frisch, zuckersüß und lecker.
0: So ist es. Und am besten noch mit Sahne. Habt eine wunderbare Zeit. Genießt die Saison. Das ist ja auch wieder das Schöne dran. Da freut man sich jedes Jahr aufs Neue, wenn dann wieder

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1: Das Antenne Bayern Verkehrszentrum 2:30. Wir wollen, dass ihr gut ankommt. Die A7 Würzburg Richtung Fulda. Zwischen Bad Kissingen, Obertulba und Bad Brückenau Weltflecken. Eine noch ungesicherte Unfallstelle auf der linken Spur. Achtung, hier sind Personen auf der Fahrbahn. Dann liegt eine Leitbarke auf der A9 Nürnberg Richtung Berlin zwischen Bad Benneck-Himmelkron und Markt Schorgast. Und 4 Kilometer Stau auf der A9 München Richtung Nürnberg zwischen Manching und Lenting. Da seid ihr in 16 Minuten durch. Die neuesten Blitzer bayernweit nur bei uns stehen in Oberbayern, in Grafing bei München, in der Alxinger Straße, dann auf der B13 Höhe Sommershausen und in Schwaben in Augsburg in der Bürgermeister-Bohl-Straße. Staus und Blitzer kostenlos melden 0800 994 9000.
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natürlich kein schwarzer Samstag für euch. Mando Diao und Black Saturday. Schönes Wochenende wünscht euch Kati Kleff. Pünktlich zum Wochenende ist er da, unser neuer Antenne Bayern Biergarten Bierpreisindex fürs Jahr 2026. Wir haben mal die Bierpreise im ganzen Freistaat gecheckt. Vom Steigerwald in Franken bis ins Berchtesgadener Land. Hier ist das Ergebnis, gar nicht so schlecht. Im Schnitt zahlt ihr heuer für die halbe 4,21 Euro. Am günstigsten ist es in Niederbayern und in Oberfranken. Der Spitzenreiter liegt bei gerade mal 2,80 Euro auf den halben Liter. Wie eure Region im Bierpreis-Ranking abschneidet, das findet ihr auf antenne.de. Also reinklicken, staunen und dann ein kühles Bier genießen. Bei hoffentlich bald noch schöneren Temperaturen. Dazu Bayerns beste Musik im Radio. Die 80er jetzt. Hier ist Camouflage auf

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1: Das Antenne Bayern-Wetter an diesem schönen Samstag im Mai. Momentan ist es auf jeden Fall sehr, sehr freundlich und richtig, richtig schön. In Wunsiedel in Oberfranken 16 Grad, 20 sind es in Freistadt in der Oberpfalz, in Waldkraiburg in Oberbayern sogar 21. Später kann es dann im Süden hier und da mal einen Schauer oder auch ein Gewitter geben. Morgen ist Muttertag, viel Sonnenschein, nur in Schwaben und Oberbayern am Nachmittag wieder Gewitter und frische Ostböen, aber es ist warm.
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3: Um 15 Uhr mit Yves Simon. Einen schönen Samstag euch. In der Fußball-Bundesliga steht der vorletzte Spieltag an. Der FC Bayern München spielt um 18.30 Uhr nach dem Aus in der Champions League in Wolfsburg. Und der FC Augsburg, der ist jetzt gleich schon dran. Es geht gegen Mönchengladbach. Bayern-Reporter Markus Pöpperl in Schwaben.
4: FCA-Trainer Manuel Baum will nach dem letzten Heimspiel der Saison endlich mal wieder 3 Punkte mit den Fans feiern. Der letzte Heimsieg, der ist mittlerweile schon mehr als 2 Monate her. Ob Baum in Augsburg Trainer bleibt, das lässt er weiter offen. Darüber werde erst nach der Saison gesprochen. Vor dem Anpfiff gibt's Verabschiedungen, unter anderem vom langjährigen Geschäftsführer Stefan Reuter, dessen Beratervertrag ausläuft.
3: In Ungarn ist gerade Peter Modja zum Präsidenten beziehungsweise zum Ministerpräsidenten vom Parlament gewählt worden. So ist es richtig. Er löst Viktor Orban nach 16 Jahren an der Macht ab. Modjas Tiso-Partei hat im Parlament eine Zweidrittelmehrheit. Der neue Regierungschef, der hat in einer Rede schon eine Systemwende angekündigt und er will die Korruption bekämpfen und dadurch auch eingefrorene EU-Gelder für Ungarn zurückholen. Am Flughafen der US-Stadt Denver hat ein Flugzeug gerade beim Start einen Menschen erfasst. Anschließend hat dann ein Triebwerk gebrannt. Die Feuerwehr konnte die Flammen schnell löschen. Die 231 Menschen an Bord wurden über Notrutschen in Sicherheit gebracht. Die betroffene Person ist allerdings tot. Sie hat nicht überlebt. Die Startbahn ist jetzt für die Ermittlungen gesperrt. In Baden-Württemberg ist der Weg frei für eine Neuauflage der grün-schwarzen Koalition. Nach der CDU haben die Grünen auf einem Parteitag in Stuttgart dem Koalitionsvertrag zugestimmt, bei nur wenigen Gegenstimmen. Es ist die 3. gemeinsame Regierung von Grünen und CDU im Land. Was trendet gerade online? Die Fußball-Weltmeisterschaft in den USA, Kanada und Mexiko soll mit gleich 3 Eröffnungsfeiern starten. Laut New York Times plant die FIFA eigene Shows in Mexiko-Stadt, Toronto und Los Angeles, jeweils vor den ersten Auftritten der Gastgeberteams. Mit dabei unter anderem die Superstars Michael Bublé, Alanis Morissette und Katy Perry.
1: Das Antenne Bayern Verkehrszentrum. Wir wollen, dass ihr gut ankommt. Bitte Vorsicht. Auf der A9 München-Nürnberg ist zwischen der Raststätte Fürholzen-Ost und Allershausen ein Pferd ausgebrochen. Bitte, bitte, bitte in diesem Bereich erhöhte Vorsicht. 4 Kilometer Stau auf der A9 München Richtung Nürnberg zwischen Manching und Lenting dauert 21 Minuten länger. Und auf der A71 Schweinfurt Richtung Suhl ist zwischen Meiningen Süd und Nord ein Unfall passiert. Die Rettungskräfte sind bereits vor Ort. Die neuesten Blitzer bayernweit nur bei uns. Sie stehen in Forsthain im Spessart auf der B26, Niederbayern Landau an der Isar auf der B20 und in Kreuth auf der B307. Wenn ihr noch was entdeckt habt, Staus oder Blitzer, gebt doch bitte gern Bescheid. Dann wissen es nämlich auch alle anderen unter der 0800 994 9000.
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1: Mit diesem Hammer-Song aus den 90ern von Aerosmith. Eros Ramazzotti ist dabei. Und die Hits von heute, die kommen jetzt von Kenya Grace. Hier ist Strangers. Schönes Wochenende. Okay.

0: Samstagnachmittag auf Antenne Bayern mit Kamrad und Be Mine. Liebe und kleine große Kinder, morgen, 10. Mai, Muttertag. Blumen gehen natürlich immer, die Frage ist nur welche. Floristin Nicole aus Erlangen hilft. Mit welchen Blumen sind wir denn vorne mit dabei, Nicole?
1: Also Pfingstrosen sind ganz groß im Kommen.
0: Oh ja.
1: Sonnenblumen kommen. Ich habe auch ganz tolle Helinkonien bestellt. Das ist sowas Tropisches. Am Muttertag ist wirklich das Schöne, dass es nicht so wie bei Valentin ist, dass es alles nur rot oder rosa sein muss. Muttertag ist wirklich die ganze Bandbreite.
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12: Halb vier, das Antenne Bayern Verkehrszentrum. Wir wollen, dass ihr gut ankommt. Achtung bitte, gerade eben ein Unfall passiert auf der A7 Würzburg Richtung Fulda. Zwischen Bad Kissingen, Obertulba und Bad Brückenau Wildflecken. Der Standstreifen ist blockiert. A8 Salzburg Richtung München zwischen Anger und Neukirchen. Rechte Spur nach einem Unfall blockiert. Außerdem hier eine Ölspur. Die A9 München Richtung Nürnberg zwischen Manching und Lenting. 4 Kilometer Stau, dauert gut 20 Minuten länger. Und Unfallaufnahme auf der A7 Suhl Richtung Schweinfurt zwischen dem Dreieck Suhl und Meiningen Nord. Die neuesten Blitzer bayernweit nur bei uns stehen in Oberbayern auf der A8 Höhe Bernau am Chiemsee, in Memmingen in der Buxacher Straße und auf der A6 Höhe Freimd. Habt ihr noch was entdeckt? Staus oder Blitzer? Gebt gern kostenlos Bescheid. 0800 994 9000.
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Achtung Autofahrer, wir haben einen Geisterfahrer in Franken auf der Südwesttangente. Hier ist zwischen dem Kreuz Nürnberg Süd und der Auffahrt Nürnberg-Münchner Straße ein Geisterfahrer unterwegs. Bitte nicht nebeneinander fahren, nicht überholen. Wir melden, wenn die Gefahr vorüber ist. Ein Geisterfahrer auf der Südwesttangente zwischen dem Kreuz Nürnberg Süd und der Auffahrt Nürnberg.

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5: Das Antenne Bayern-Wetter an diesem wunderschönen Samstagnachmittag. Auch wenn später eventuell noch ein paar Schauer oder Gewitter durchziehen, aktuell ist es 20 Grad warm in Werneck, in Unterfranken, in Mittelheim, im Allgäu und in Dingolfing in Niederbayern sogar 21 Grad. Morgen im Prinzip ähnlich, ein Mix aus Wolken und Auflockerung, viel Sonnenschein. Später in Schwaben und Oberbayern immer mal wieder Schauer und Gewitter. Es bleibt warm.
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7: Um 16 Uhr mit Yves Simon, guten Tag. Bei Simbach hat ein unbekannter Junge an der B12 einen Stein von einer Brücke auf ein Auto geworfen. Bayern-Reporterin Katrin Steinberger in Niederbayern, die Polizei sucht jetzt nach Zeugen.
8: Im Auto saß eine Mutter mit ihren drei Kindern. Sie kamen mit dem Schrecken davon. Der Stein ist knapp unter der Windschutzscheibe eingeschlagen und hat ein Plastikteil durchbrochen. Die Polizei sucht jetzt Zeugen und warnt, so eine Aktion ist kein harmloser Streich, sondern eine gefährliche Straftat.
7: Nach dem Stopp der geplanten Entlastungsprämie hat Bundeskanzler Merz angekündigt, nach Alternativen zu suchen, um die hohen Spritpreise abzufedern. Die Koalition will in den nächsten Tagen darüber sprechen, hat Merz bei einem Besuch in Schweden gesagt. Ins Detail ist er allerdings nicht gegangen, also in welche Richtung es genau gehen könnte. Der Bundesrat hatte eine steuerfreie Prämie von bis zu 1.000 Euro für Beschäftigte gestern vorerst gestoppt. Das ungarische Parlament hat Peter Modja offiziell zum neuen Ministerpräsidenten gewählt. 140 der fast 200 Abgeordneten haben für den proeuropäischen Politiker gestimmt. Die Ära des Rechtspopulisten Orbán, der 16 Jahre lang an der Macht war, ist damit jetzt zu Ende. Modja verspricht, Ungarn zu dienen und nicht zu herrschen. In der Fußball-Bundesliga läuft gerade der vorletzte Spieltag und der FC Augsburg hat Borussia Mönchengladbach zu Gast. Es steht seit der 24. Minute 1:0 für die Schwaben, dank eines Treffers von Gregoritsch. Heute Abend spielt noch der FC Bayern beim VfL Wolfsburg. Da geht es um 6:30 los. Und in der zweiten Liga spielt der erste FC Nürnberg um 8:30 gegen Schalke. Die Königsblauen sind ja schon fix aufgestiegen und zwischen den Klubberern und Schalke gibt es eine jahrzehntelange Fanfreundschaft. Viele Fans sind zum Beispiel auch am Nachmittag zusammen auf den Trempelmarkt gegangen. Das trendet gerade online. Der britische König Charles hat Naturforscher und Doku-Legende David Attenborough zu dessen 100. Geburtstag mit einem ganz besonderen Tiervideo gratuliert. Attenborough ist gestern 100 Jahre alt geworden und am Abend hat Charles den Clip dann gepostet. Da sind tausende Glückwünsche drunter. In dem Video, da sind verschiedene Wildtiere zu sehen und die bringen symbolisch einen Geburtstagsbrief des Königs zum Doku-Filmer. Charles würdigt darin dessen jahrzehntelang Einsatz für Natur- und Umweltschutz.
5: Das Antenne Bayern Verkehrszentrum. Wir wollen, dass ihr gut ankommt. Achtung bitte auf der A3 Würzburg Richtung Frankfurt zwischen Bessenbach-Walterschaff und Hößbach. Pannenfahrzeug und hier Personen auf der Autobahn. A9 München Richtung Nürnberg zwischen Manching und Lenting. 3 Kilometer Stau, da seid ihr in 13 Minuten durch. Die neuesten Blitzer bayernweit nur bei uns. Sie stehen in Wenzenbach in der Böhmerwaldstraße. Auf der B11 Höhe Bayerische Eisenstein und einer in Oberbayern in München am Bruno-Walter-Ring. Staus und Blitzer kostenlos melden 0800 994 9000.
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5: und mit einem Flashback aus den 80ern von Survivor. Außerdem...

0: Detlef. Es gibt Fragen im Leben, die stellt man sich fast nie, weil sie einfach irgendwie so selbstverständlich sind. Zum Beispiel der Bierschaum auf der Mass oder auf der Halben. Der Bierschaum auf der Mast, der ist immer weiß. Max ist 12 Jahre alt, kommt aus Germeringen im Allgäu und möchte wissen, hat es geschrieben auf antenne.de. Also ich war mit meinen Eltern im Biergarten und das ist mir aufgefallen. Jetzt ist das Bier ja gelb-gold, aber der Schaum, der ist weiß. Und der Papa hat einfach nur gesagt, ja, der ist halt immer weiß. Aber ich würde gerne wissen, warum. Felix Roderer aus der Antenne Bayern Bierschaum-Redaktion. Warum?
1: Was für eine schöne Redaktion, oder? Also, pass auf, wenn wir ganz genau hinschauen, dann ist der Schaum ja nichts anderes als so ganz kleine Bläschen, die wie so Bienenwaben zusammenhängen. Ja, und jetzt kommt noch Licht ins Spiel. Das fällt nämlich drauf, wird gebrochen und reflektiert. Und weil diese Bläschen ja so komplett ungeordnet überall sind, passiert das auch in alle möglichen Richtungen. Und diese Lichtstreuung, die nehmen wir dann halt als weiß wahr. Also irgendwie ist das praktisch ein gefühltes Weiß. Aber das ist doch auch völlig wurscht, denn Hauptsache es schmeckt.
0: So ist es nämlich. Gefühltes Weiß ist auch schön. Also, dann lasst es euch mal schmecken mit eurem gefühlten Weiß. Antenne bei

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10: Das Antenne Bayern Verkehrszentrum. Wir wollen, dass ihr gut ankommt. Es ist recht entspannt auf den Straßen. Nur ein Stau auf der A9 München Richtung Nürnberg. Zwischen Ingolstadt Süd und Lenting 3 Kilometer Stau. Viertelstunde seid ihr durch. Auf der A71 hat es einen Unfall gegeben. Suhl Richtung Schweinfurt zwischen dem Dreieck Suhl und Meiningen Nord. Unfallkräfte sind vor Ort. Und Achtung bitte, auf der A73 Bamberg-Suhl sind zwischen Ebensfeld und Bad Staffelstein Tiere unterwegs. Die neuesten Blitzer bayernweit nur bei uns stehen auf der B20 beim Bayerisch Gmain, dann in Hebertsfelden auf der B388 und in Memmingen in der Buchsacher Straße. Wenn ihr noch was entdeckt habt, Staus oder Blitzer, gebt uns gerne kostenlos Bescheid. 0800 994 9000.
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Mein Geisterfahrer auf der A980, das ist die Abzweigung Waltenhofen, Autobahndreieck Allgäu-Waltenhofen. Hier ist zwischen dem Dreieck Allgäu und Durach in beiden Richtungen ein Geisterfahrer unterwegs. Ich wiederhole, Geisterfahrer auf der A980, Abzweigung Waltenhofen, Autobahndreieck Allgäu-Waltenhofen. Zwischen dem Dreieck Allgäu und Durach ist ein Falschfahrer unterwegs. Wenn melden

ist auch schon die Entwarnung. Der Geisterfahrer, der am Dreieck Allgäu unterwegs war, hat die Autobahn verlassen. Ebenso der Geisterfahrer auf der Südwesttangente. Also ihr habt wieder komplett freie und sichere Fahrt im Freistaat. Und jetzt nehme ich euch mit auf eine Mega-Zeitreise ins Jahr 83. Das Original natürlich von den Supremes und Diana Ross. Aber ich finde, auch Phil Collins hat einen Klassiker erschaffen. Hier ist You Can't Hurry Love, Bayerns beste Musik für euer Wochenende auf Antenne Bayern.

0: habe meine Mama total gern, auch wenn ich ganz oft mein Zimmer aufräumen muss.
1: Irgendwas ist immer. Antenne Bayern, Leica Moser und Indra hier.
2: Servus, hi. Morgen ist Muttertag und für alle, die einen ganz frischen Strauß verschenken wollen, die Blumenläden dürfen von 8 bis 12 öffnen.
1: Dazu eure schönsten Grüße zum Muttertag hier auf Antenne Bayern und wir hören uns dann Montag früh wieder, wenn es heißt:
0: Ich hab die Mama voll lieb, aber manchmal nervt sie echt, wenn ich mich beeilen muss zur Schule.
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2: Das Antenne Bayern-Wetter. Pegnitz in Oberfranken 19, Vaterstetten in Oberbayern 20, Lappersdorf in der Oberpfalz sogar 21 Grad. Es geht warm und freundlich in den Abend. Im Süden können hier und da Schauer oder Gewitter durchziehen. So ist es im Prinzip auch morgen am Muttertag. 20 bis 26 Grad sind drin, aber in Schwaben und Oberbayern immer wieder Schauer und Gewitter später.
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12: Um 17 Uhr mit Yves Simon. Einen schönen Samstag euch. In Nürnberg läuft gerade der größte Innenstadtflohmarkt Deutschlands, der Trempelmarkt. Professionelle Händler, aber auch viele Privatleute stehen hinter den Ständen und verkaufen altes Geschirr, Bücher und viel Trödel oder auch Graffel, wie es auf Fränkisch heißt.
13: Das Flair und mit den Leuten reden, ne? Von der Tante und selber hat mir so viel gelungen, braucht mir alles nicht mehr.
14: Ich will meine alten Spielsachen verkaufen, von 1 bis 3. Auch Geld verdienen und auch ganz viele Sachen kaufen von den anderen Menschen.
12: Ja, der Nürnberger Trödelmarkt bzw. Trempelmarkt geht noch den ganzen Tag bis um 20 Uhr. Ein B-Jugend-Fußballspiel in Forchheim ist am Abend eskaliert. Erst auf dem Feld und dann auch noch daneben. Los ging's erst mit einem Faustschlag eines Forchheimer Spielers. Den hat er gegen einen Kontrahenten aus Frauenaurach ausgepackt. Das hat dann manche Anhänger aber so wütend gemacht, dass es zu einer Schlägerei unter den Zuschauern gekommen ist. Da waren auch Freunde und Angehörige natürlich mit dabei. Ein Vater ist schwer verletzt worden. Er hat jetzt eine Platzwunde am Kopf. Die Partie wurde dann abgebrochen. Die Weltgesundheitsorganisation WHO versucht, die Menschen auf der Ferieninsel Teneriffa zu beruhigen. Da soll ja morgen ein Kreuzfahrtschiff anlegen, auf dem das Hunter-Virus ausgebrochen ist. WHO-Chef Tedros betont aber, dass Hunter kein neues Covid sei. Das Risiko für die Inselbevölkerung bezeichnet er als gering. Er will die Evakuierung morgen auch selbst begleiten. Die Passagiere werden über einen abgesperrten Korridor in versiegelten Fahrzeugen auch direkt in ihre Heimatländer gebracht. zum Europatag finden heute in mehreren Städten Feiern und Aktionen statt am Abend. Da werden zum Beispiel Gebäude in EU-Farben blau und gelb angestrahlt, zum Beispiel das Münchner Rathaus, der Olympiaturm, die Arena oder auch das Brandenburger Tor in Berlin. Der Europatag erinnert an die Schumann-Erklärung vom 9. Mai 1950, aus der dann später die EU hervorgegangen ist. Das trendet gerade online. Alles, was mit der Fußball-Bundesliga zu tun hat. Livestreams und Live-Ticker vor allem. Gerade läuft der 33. Spieltag. Der FC Augsburg spielt gegen Mönchengladbach. Und da sieht's richtig gut aus. Nach 70 Minuten steht es 2:0 für die Schwaben. Heute Abend dann ja auch noch das Spiel des FC Bayern beim VfL Wolfsburg ab 6:30. Und in der zweiten Liga trifft Nürnberg auf Zweitligameister Schalke.
2: Antenne Bayern Verkehrszentrum. Wir wollen, dass ihr gut ankommt. Die A8 Salzburg Richtung München zwischen Neukirchen und Traunstein-Sixdorf. Achtung bitte, hier ein Pannenfahrzeug auf der rechten Spur und es sind Fahrzeugteile auf der Autobahn. Auf der A73 Bamberg-Suhl sind zwischen Ebensfeld und Bad Staffelstein immer noch Tiere unterwegs und eine Person spaziert über die A96 München-Lindau zwischen Sendling und München-Leim. Die neuesten Blitzer bayernweit nur bei uns stehen in Oberbayern auf der A8 Bernau am Chiemsee, B300 in Waidhofen und in Großweil auf der A95. Staus und Blitzer kostenlos melden 0800 994 9000.
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2: Und gleich mit den 90ern einem Flashback von Sophie B. Hawkins. Außerdem

0: Ich muss gestehen, als ich den das erste Mal gehört habe, war ich so ein klitzeklein bisschen überfordert, weil ich dachte, ich weiß nicht, was ich damit anfangen soll. Und mittlerweile finde ich es einer der besten Songs, die er je gemacht hat. Der wird immer schöner, je öfter man ihn hört. Ed Sheeran und Sapphire auf Antenne Bayern. Ein zauberhaftes Wochenende wünscht euch Kati Kleff. Vielleicht räumt auch ihr in diesem Moment den Keller aus oder ihr räumt um oder ihr seid total überrascht, was da alles so rumsteht und zwar seit Jahren.
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0: Ich gebe euch einen Lifehack aus meinem persönlichen Leben. Was ihr seit 2 Jahren nicht benutzt habt, werdet ihr nie wieder benutzen. Das könnt

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1: Mit einer Picknickdecke mal draußen chillen, sich ein bisschen bräunen und die frische Luft einfach mal wieder riechen.
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7: Das Antenne Bayern Verkehrszentrum um 5:30. Servus, liebe Autofahrer. Achtung bitte auf der A96 München-Lindau. Ist zwischen München-Sendling und Laim immer noch eine Person unterwegs. Und auf der A99 Ostumfahrung München Richtung Nürnberg liegen zwischen Haar und der Raststätte Vaterstätten-Ost Gegenstände auf der Fahrbahn. Außerdem 1 Kilometer Stau auf der B471 Fürstenfeldbruck Richtung Garching zwischen Karlsfeld und Oberschleißheim, dauert aber 17 Minuten länger. Die neuesten Blitzer bayernweit nur bei uns. Sie stehen auf der A9 Bad Berneck im Fichtelgebirge, dann auf der B2 in Oberbayern Höhe Starnberg und in Großkarolinenfeld auf der B15. Wenn ihr noch was entdeckt habt, Staus oder Blitzer, meldet es gern kostenlos unter der 0800 994 9000.
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0: Hey, sorry fürs Unterbrechen, aber bevor du hier gleich wieder deine Lieblingssongs hörst, hör erst uns zu. 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
6: Wir schauen aufs Antenne Bayern-Wetter. Der Abend bleibt freundlich und meistens trocken. An den Alpen da sind vereinzelt Schauer und Gewitter möglich. Dazu 18 bis 24 Grad. Volkach in Unterfranken und Untermeitingen in Schwaben aktuell 20 Grad. Simbach am Inn in Niederbayern 21. Morgen, da ist Muttertag und der startet oft sonnig. In Schwaben und Oberbayern, da kann es am Nachmittag aber Schauer oder Gewitter geben. Ansonsten bleibt es stabil bei 20 bis 26 Grad in der Spitze.
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6: Um 18 Uhr mit Yves Simon, guten Abend. Sieg für den FC Augsburg in der Fußball-Bundesliga. Mit 3:1 haben die Schwaben beim letzten Heimspiel der Saison gegen Mönchengladbach gewonnen. Das Ganze dank zweier Tore von Gregoritsch und einmal Fellhauer. Ob es das letzte Heimspiel für Trainer Manuel Baum war oder ob der Vertrag verlängert wird, das entscheidet sich erst nach der Saison. Ansonsten hat Stuttgart Leverkusen mit 3:1 besiegt. Für die Schwaben wichtige Punkte im Kampf um die Champions-League-Plätze. Der FC St. Pauli wiederum hat keine Punkte im Abstiegskampf sammeln können. Die Kiezkicker haben mit 1:2 in Leipzig verloren. Hoffenheim-Bremen 1:0. Jetzt gleich spielt ja noch der FC Bayern beim VfL Wolfsburg und es ist das erste Spiel nach dem Aus in der Champions League. Dazu Trainer Kompany.
7: Es war sogar für die Kinder schwierig am nächsten Tag. Da musst du als Vater vorbeilaufen und sagen, komm Jungs, Brot essen, frühstücken und es geht weiter. Und es gibt nicht nur die Spiele, es gibt viele Leute auch in unserem Umfeld, die diese extra Motivation brauchen, jetzt wieder anzugreifen. Die Fans brauchen das vielleicht auch von uns.
6: Los geht's in einer halben Stunde. Bei uns im Freistaat sind die Borkenkäfer wieder unterwegs. Der Hauptschwärmflug hat begonnen, Bayern-Reporterin Katrin Steinberger in Oberbayern. Das bedeutet jetzt viel Arbeit für Forstbesitzer.
8: Sie sollen befallene Bäume schnell aus dem Wald holen, das sagt der Bayerische Bauernverband. Denn schnelles Reagieren ist wichtig. Wenn befallene Fichten nicht rechtzeitig entfernt werden, können bis zu 20 weitere Bäume angesteckt werden. Besonders betroffen sind Oberbayern, Schwaben und der Juraanstieg.
6: Bei einem Wohnungsbrand in einem Mehrfamilienhaus in Dillingen an der Donau sind 11 Menschen verletzt worden, davon 2 schwer. Alle haben Rauchgasvergiftungen erlitten. Das Gebäude musste komplett geräumt werden. Der Schaden liegt laut Polizei bei über 1 Million Euro. Die Brandursache, die ist noch unklar. In Venedig ist die 61. Kunstbiennale eröffnet worden, aber ohne Eröffnungsfeier und ohne Verleihung der Goldenen Löwen. Hintergrund ist ein Streit über die erneute Teilnahme Russlands mit eigenem Pavillon sowie auch Proteste gegen den israelischen Beitrag. Die Jury der Biennale ist aus Protest komplett zurückgetreten. Das war ein einmaliger Vorgang seit 1895. Das trendet gerade online bei Instagram. Da läuft momentan eine Debatte über Parkscheiben. In Österreich, da braucht es nämlich eine andere als in Deutschland. Wer dort die deutsche Parkscheibe verwendet, dem droht doch tatsächlich ein Bußgeld. Blöd nur, dass die meisten Urlauber davon überhaupt nichts wissen. Grund ist laut ADAC eine andere Skalierung der Parkscheiben in Österreich. Da werden auch Viertelstunden angezeigt. In Deutschland nur halbe und das ist bei unseren Nachbarn nicht erlaubt, diese Parkscheibe Glasscheibe aus Deutschland zu verwenden. 6:03, wir sind im Antenne Bayern Verkehrszentrum. Wir wollen, dass ihr gut ankommt. A8 München Richtung Stuttgart zwischen dem Kreuz Ulm-Elchingen und Ober-Elchingen. Hier Bergungsarbeiten nach einem Unfall. A93 Regensburg Richtung Holledau in der Ausfahrt Regensburg-Kumpfmühl. Da sind Personen auf der Fahrbahn. Und wir haben einen Stau zum Clubspiel hin. Der Anreisestau der Klubberer gegen Schalke. 2 Kilometer aktuell zwischen der Breslauer Straße und der Pfalzner Weiher Straße auf der B4. Also Club fängt um 20.30 Uhr an gegen Schalke. Und ansonsten noch die neuesten Blitzer bayernweit nur bei uns. Oberpfalz A6 Nürnberg Richtung Pilsen am Kreuz Oberpfälzer Wald. Oberbayern Fürstenfeldbruck an der Augsburger Straße steht einer und Mittelfranken Neustadt an der Aisch an der Bahnhofstraße. Wenn ihr noch was habt, Stau oder Blitzer, ruft gerne durch 0800 994 9000. Kommt gut an.
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3: Zwei Minuten nach 6:30 hier ist das Antenne Bayern Verkehrszentrum mit Yves Simon. Wir wollen, dass ihr gut ankommt. A3 Frankfurt Richtung Würzburg, die Auffahrt Aschaffenburg Ost ist momentan gesperrt, hier laufen Reinigungsarbeiten. A7 Kassel Richtung Fulda zwischen Hünfeld-Schlitz und Fulda Nord, ein LKW mit Panne blockiert die rechte und die Standspur. A8 München Richtung Stuttgart, bei Sulzemoos eine ungesicherte Unfallstelle, Vorsicht, und die A8 München Richtung Stuttgart, nochmal zwischen dem Kreuz Ulm-Elchingen und Oberelchingen hier Bergungsarbeiten. Die neuesten Blitzer bayernweit nur bei uns. A95 in Oberbayern, München Richtung Garmisch-Partenkirchen zwischen Sindelsdorf und Kochel. Dann in der Oberpfalz B85 Höhe Edelsfeld und Allgäu B308 bei Bad Hindelang. Staus und Blitzer gerne kostenlos melden. 0800 994 9000. Gute Fahrt.
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4: Schauen wir aufs Antenne Bayern-Wetter. Im ein oder anderen Vorgarten qualmt ordentlich der Grill und im Freibad, da liegen immer noch Menschen und lassen sich so ein bisschen von der Sonne verwöhnen. Langsam geht sie aber unter und dann wird es auch wieder recht frisch. Bis zu 2 Grad die Tiefstwerte heute Nacht. Das ist richtig kühl, aber morgen zum Muttertag wird es auch schon wieder freundlich. Fast überall Sonne, nur im Süden und Südwesten, da können Schauer und Gewitter ab dem Nachmittag mit dabei sein, vor allem im Bergland. Aber ansonsten 20 bis 26 Grad.
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4: Um 19 Uhr mit Yves Simon, guten Abend. In der Fußball-Bundesliga spielt der FC Bayern gerade beim VfL Wolfsburg. Nach einer halben Stunde steht es aber noch torlos 0:0. Schon vorbei ist die Partie der Augsburger und der 3:1-Sieg gegen Mönchengladbach liest sich richtig gut. Nur eine Sache beschäftigt Trainer Manuel Baum trotzdem.
6: Ein bisschen ärgern wir uns tatsächlich, dass wir, ja, vielleicht hätten wir das eine oder andere Tor oder Konter noch ein bisschen besser ausspielen können. Aber ansonsten denke ich, war das echt ein gelungener Heimspielabschluss die Saison. Wir haben ja Gott sei Dank noch ein Spiel, worauf wir uns schon freuen. Insofern nochmal danke an alle, genauso an die Mannschaft für dieses tolle Event, das wir heute hier hatten.
4: Augsburg steht mit 43 Punkten auf Rang 9. Und in der Bundesliga der Frauen, da hatten die Münchnerinnen, also die Spielerinnen des FC Bayern, jetzt die Meisterschale bekommen. Im Spiel gegen Eintracht Frankfurt haben sie mit 2:0 auch noch gewonnen. Der Feuerwehreinsatz am Saurüsselkopf dauert wegen zahlreicher Glutnester immer noch an. Der offene Brand ist aber weitgehend gelöscht. Wie ein Sprecher des Kreisfeuerwehrverbands Traunstein mitteilt, also es sind wirklich nur noch Glutnester, ansonsten brennt eigentlich nichts mehr. 270 Einsatzkräfte sind aber noch vor Ort, damit nichts mehr ausbricht. Und die Glutnester können sich nämlich bei Wind auch schnell wieder entzünden. Jedes von ihnen muss laut Feuerwehr einzeln und nacheinander gelöscht werden. Schwerer Unfall am Flughafen der US-Metropole Denver. Da hat ein startendes Flugzeug einen Mann erfasst. Er war vorher über einen Zaun auf die Startbahn geklettert. Er ist auch direkt am Flughafen gestorben. Durch den Zusammenstoß ist ein Triebwerk in Brand geraten. Die Feuerwehr konnte die Flammen schnell löschen. 12 der 231 Menschen an Bord wurden leicht verletzt. 5 sind aber trotzdem ins Krankenhaus gekommen. Die Startbahn bleibt für die Ermittlungen vorübergehend gesperrt. Trotz der seit heute geltenden Waffenruhe werfen sich die Ukraine und Russland gegenseitig Angriffe vor. Moskau meldet Drohnen- und Artillerieattacken aus der Ukraine auf die Region Belgorod und Kursk. Kiew wiederum bestreitet das und wirft Russland seinerseits Angriffe unter anderem im Donbass vor. US-Präsident Trump hatte die 3-tägige Waffenruhe gestern angekündigt. Sie fällt auch in den Tag der Militärparade in Moskau zum Sieg über Nazi-Deutschland. Und das trendet gerade online. Ein Wettbewerb der, ich sag's mal so, etwas anderen Art in der südkoreanischen Hauptstadt Seoul. Im Hoyodo Hangang Park, da sind Menschen beim Power Nap Contest 2026 gegeneinander angetreten, um herauszufinden, wer am besten schlafen kann. Mit Sensoren wurde der Puls gemessen und gewonnen hat, wer am tiefsten und am entspanntesten weggedöst ist. Hinter der Aktion steckt aber ein ernster Hintergrund. Die Aktion soll auf weltweit verbreiteten Schlafmangel aufmerksam machen und aufgrund der hohen Arbeitsbelastung fehlt vielen Koreanerinnen und Koreanern ausreichend Schlaf, was auf Dauer psychisch und körperlich krank macht. 3 nach 7, das Antenne Bayern Verkehrszentrum. Wir wollen, dass ihr gut ankommt. A3 Frankfurt Richtung Würzburg. Die Auffahrt Aschaffenburg Ost ist weiterhin wegen Reinigungsarbeiten gesperrt. A7 Kassel Richtung Fulda zwischen Hünfeld-Schlitz und Fulda Nord. Pannenfahrzeug, rechte Spur und Standspur gesperrt. A8 München Richtung Stuttgart bei Sulzemoos ein Unfall und Bergungsarbeiten. Die neuesten Blitzer bayernweiten nur bei uns. Oberbayern A8 Richtung Salzburg, Höhe Bernau am Chiemsee. Oberfranken B4 bei Coburg und in Mittelfranken Petersaurach an der Ansbacher Straße. Staus und Blitzer gerne kostenlos melden. 0800 994 9000. Gute Fahrt.
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6: 8:03, das Antenne Bayern Verkehrszentrum mit Yves Simon. Wir wollen, dass ihr gut ankommt. A3 Frankfurt Richtung Würzburg, die Auffahrt Aschaffenburg-Ost gesperrt, aktuell wegen Reinigungsarbeiten. A8 Salzburg Richtung München zwischen Rohrdorf und Rosenheim, hier liegt eine Folie auf der Fahrbahn. A92 Deggendorf Richtung München in der Ausfahrt Kreuz Landshut. Vorsicht, da sind Gegenstände. Und dann haben wir noch die A94 Passau Richtung München in der Ausfahrt Mühldorf Nord, eine ungesicherte Unfallstelle. Die neuesten Blitzer bayernweit nur bei uns. Oberbayern B2 Höhe Starnberg, Oberpfalz B85 bei Edelsfeld und in Oberfranken Stadtgebiet Bayreuth, Albrecht-Dürer Straße. Habt ihr noch was, Stau oder Blitzer? Ruft gerne kostenlos durch 0800 994 9000.
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1: 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Antenne Bayern, Leica Moser und Indra hier.
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0: Ich hab die Mama voll lieb, aber manchmal nervt sie echt, wenn ich mich beeilen muss zur Schule.
3: Das Antenne Bayern Wetter. Heute Nacht wird es wieder richtig kalt. 11 bis 5 Grad, also die Nächte immer noch relativ kühl. Aber morgen, der Muttertag, wird ein schöner sonniger Tag. Es geht wieder hoch auf bis zu 26 Grad, also 20 bis 26 Grad. Das ist richtig schön. Nur am späten Nachmittag können Gewitter runterkommen oder auch der ein oder andere Schauer. Aber auch nur in Schwaben und in Oberbayern, vor allem in den höheren Lagen.
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3: Um 20 Uhr mit Yves Simon, guten Abend. In der Fußball-Bundesliga spielt der FC Bayern gerade am vorletzten Spieltag beim VfL Wolfsburg. Nach 60 gespielten Minuten führen die Münchner mit 1:0 durch Michael Olise. Die Wolfsburger allerdings verkaufen sich bisher teuer. Aufreger der ersten Hälfte war ein verschossener Elfmeter vom sonst so sicheren Harry Kane. Er war weggerutscht und Bilder zeigen, wie ein Wolfsburger den Elfmeterpunkt ein bisschen kaputt getreten hat. Vorher schon hat Augsburg Mönchengladbach mit 3:1 besiegt. Und jetzt schauen wir auch noch in die zweite Liga, denn da startet in einer halben Stunde das Spiel zwischen dem 1. FC Nürnberg und Schalke. Für den Club geht es um nicht mehr wirklich viel, muss man sagen, Trainer Miro Klose.
5: Leistungsabfall habe ich jetzt nicht gemerkt, auch nicht von den Köpfen, weil es ja vorher jetzt auch jetzt schon mehr oder weniger um nicht viel gegangen ist. Aber das ist das, was wir anstreben wollen. Ja. Wir wollen versuchen, einstellig in der Tabelle zu bleiben. Das ist unser Ziel.
3: Ja, momentan ist Nürnberg auf Platz 9 und Schalke steht schon als Zweitligameister fest. Großbritannien schickt einen Zerstörer zum Schutz von Handelsschiffen in die Straße von Hormuz. Das Verteidigungsministerium in London hat bestätigt, dass das Schiff im Rahmen einer französisch-britischen Mission in den Persischen Golf unterwegs ist. Der Einsatz soll den wichtigen Seeweg sichern, sobald die Kämpfe enden. Deutschland plant eine Beteiligung mit Minenjagdbooten. Dafür braucht es aber noch Zustimmung durch den Bundestag. Bundestagspräsidentin Klöckner und Vizepräsident Nuripur wollen ein großes Neubauprojekt des Bundestags aus Kostengründen stoppen. Laut Bundestagsverwaltung könnten so 600 Millionen gespart werden. Geplant waren neue Bürogebäude im Luisenblock Ost 2 in Berlin-Mitte. Ob das Projekt fällt, entscheidet sich dann Ende Mai. Dafür gibt es eine Kommission. In Freising in Oberbayern, da ist eine Schülerin an einem Zebrastreifen von einem Auto erfasst worden. Die Schülerin hat sich dabei den Unterschenkel gebrochen. Laut Polizei hat die Fahrerin das Kind übersehen, vermutlich wegen tiefstehender Sonne oder auch schlechter Sicht. Das Mädchen liegt jetzt im Krankenhaus. Das trendet gerade online, die neuen Last-Minute-Tickets der Deutschen Bahn, die es seit heute gibt. Immer am Wochenende können wir zu besonders günstigen Preisen ab 6,99 freie ICE-Tickets in wenig ausgelasteten Zügen in der Folgewoche buchen. Da wollen jetzt natürlich viele wissen, ob am Montag für Sie was mit dabei ist. Augsburg-München kostet für manche Verbindungen 6,99, also den günstigsten Preis. Nürnberg-München gibt es teilweise ab 14,99 und von München nach Würzburg kostet es 16,99. 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Wir müssen das mal Verkehrszentrum. Wir wollen natürlich, dass ihr gut ankommt. Das geht nicht so gut, gerade auf der A94 München Richtung Passau. Zwischen Mühldorf Nord und Töging, da ist die Autobahn gesperrt wegen eines Unfalls. Ansonsten jetzt die neuesten Blitzer. In Oberfranken B4 Coburg, Mittelfranken Petersaurach an der Ansbacher Straße und dann haben wir noch einen Blitzer in Oberbayern Fürstenfeldbruck, Augsburger Straße. Habt ihr noch was, Stau oder Blitzer, dann ruft gerne kostenlos durch. 0800 994 9000. Gute Fahrt.
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4: Das Antenne Bayern Verkehrszentrum. Wir wollen, dass ihr gut ankommt. Wir schauen auf die A3 Frankfurt Richtung Würzburg. Die Einfahrt Aschaffenburg Ost ist immer noch gesperrt. Hier laufen Reinigungsarbeiten. Dann die A94 München Richtung Passau. Zwischen Mühldorf Nord und Tüging ist die Fahrbahn gesperrt nach einem Unfall. Außerdem die Einfahrt und die Ausfahrt Mühldorf Nord im Moment nicht freigegeben. Und eine Meldung von der B22 Würzburg Richtung Bamberg. Stau zwischen Neuses am Sand und Ebrach. 1 Kilometer der Stau, 15 Minuten dauert's länger. Die neuesten Blitzer bayernweit nur bei uns. Auf der B300 bei Schrobenhausen steht einer. Dann in Petersaurach auf der Ansbacher Straße. Und es wird geblitzt in Bayreuth auf der Albrecht-Dürer-Straße. Wenn ihr noch was habt, Staus oder Blitzer, meldet es uns immer gerne kostenlos unter der 0800 994 9000.

0: das Antenne Bayern Wetter. In der Nacht ist es meist sternenklar, im Norden später auch leicht bewölkt, nur vereinzelt bildet sich Nebel. Die Temperaturen sinken auf 10 bis 4 Grad. Morgen bekommen wir zunächst viel Sonnenschein, im Laufe des Tages werden die Wolken zahlreicher. Am Nachmittag und gegen Abend bilden sich aus den Alpen heraus und über den fränkischen Mittelgebirgen Schauer und Gewitter. Die Höchstwerte erreichen zuvor 20 bis 26 Grad.
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0: Mit Moritz Einzel. Grüß Gott. Im Freistaat sind die Borkenkäfer wieder unterwegs. Der Hauptschwärmflug hat begonnen. Bayern-Reporterin Katrin Steinberger in Oberbayern. Das bedeutet viel Arbeit für Forstbesitzer.
2: Sie sollen befallene Bäume schnell aus dem Wald holen, das sagt der Bayerische Bauernverband. Denn schnelles Reagieren ist wichtig. Wenn befallene Fichten nicht rechtzeitig entfernt werden, können bis zu 20 weitere Bäume angesteckt werden. Besonders betroffen sind Oberbayern, Schwaben und der Juraanstieg.
0: Interessante Nachrichten für Bahnkunden. Seit heute gibt's Last-Minute-Tickets zu kaufen für den Fernverkehr und die sind sehr günstig, ab knapp 7 Euro. Sie sollen immer samstags und sonntags für Fahrten in der darauffolgenden Woche gebucht werden können. Und die Bahn plant ab Sommer 2028 eine Direktverbindung von Berlin ins norwegische Oslo. Die Fahrt über Hamburg, Kopenhagen, Malmö und Göteborg soll bis zu 15 Stunden dauern. Bundestagspräsidentin Klöckner und Parlamentsvizepräsident Nuripur wollen ein Bundestagsbauprojekt in Berlin-Mitte stoppen. Es geht dabei um neue Bürogebäude. Ziel sei es, Baukosten in Höhe von mindestens 600 Millionen Euro einzusparen. Klöckner sagte dem Spiegel, gerade bei knappen Kassen dürfe man keine teuren Erweiterungen des Parlaments vorantreiben, die man nicht zwingend brauche. Wochenlang hat ein gestrandeter Wal die Gemüter vieler Menschen in Deutschland bewegt. Freie Wählerchef Aiwanger hat jetzt den Umgang mit dem Thema kritisiert. Auf dem Parteitag in Bad Aibling sagte Bayerns Wirtschaftsminister:
3: Auch hier spricht es für sich, welche Luxusprobleme wir uns noch leisten können, wenn ein Wal Timmy mehr Medienaufmerksamkeit in Deutschland auslöst als eine Gruppenvergewaltigung. Ich weiß, das ist jetzt ein ganz harter Satz, aber auch dann wissen wir, woran wir sind in dieser Gesellschaft. Ja, ich will Wale schützen, ja, ich kümmere mich um die Dinge, aber alles zu seiner Zeit, alles in seiner Balance.
0: Der Bundesregierung und der EU warf Aiwanger in seiner Grundsatzrede politisches Versagen vor. In der Fußball-Bundesliga hat Meister FC Bayern am vorletzten Spieltag einen Auswärtssieg eingefahren. Die Münchner gewannen in Wolfsburg mit 1:0. Schon am Nachmittag hatte sich Leipzig durch einen 2:1 Erfolg gegen St. Pauli fix für die Champions League qualifiziert. Außerdem spielten Stuttgart-Leverkusen 3:1, Hoffenheim-Bremen 1:0 und Augsburg gegen Gladbach 3:1. Das trendet gerade online, ist in Wien etwa der nächste Wal gestrandet? Im Teich vor der Karlskirche, da schwimmt gerade ein riesiger aufblasbarer Wal. Das Kunstwerk heißt Kaorle am Karlsplatz und stammt von der österreichischen Künstlerin Margot Pilz. Der auf dem Rücken liegende Wal ist Teil des Klimakunstfestivals Biennale Wien, das noch bis zum 10. Mai läuft. Das Festival verbindet Kunst und Wissenschaft und macht auf die Klimakrise aufmerksam. Das Wahlprojekt thematisiert den Umgang des Menschen mit der Natur, den Klimawandel und die Frage nach unserer Verantwortung.
4: Das Antenne Bayern Verkehrszentrum. Wir wollen, dass ihr gut ankommt. Wir haben im Moment zwei Sperrungen. Einmal ist das die A73 Bamberg Richtung Nürnberg zwischen Beiersdorf Nord und Möhrendorf. Hier gab es einen Unfall, Fahrbahn Richtung Nürnberg gesperrt. Und die A94 München Richtung Passau. Hier geht im Moment nichts zwischen Mühldorf Nord und Töging. Auch hier ein Unfall. Der Grund, die Ein- und Ausfahrt Mühldorf Nord ist im Moment ebenfalls gesperrt. Ansonsten im Moment soweit alles frei. Die neuesten Blitzer bayernweit nur bei uns. Auf der B2 in Starnberg steht einer, dann auf der B22 in Oberschwarzach und es wird geblitzt auf der B304 in Teisendorf. Wenn ihr noch was habt, Staus oder Blitzer, meldet es uns immer gerne kostenlos unter der 0800 994 9000.
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Antenne Bayern Verkehrszentrum. Wir wollen, dass ihr gut ankommt. Da haben wir einmal die A73 Bamberg-Nürnberg zwischen Beiersdorf Nord und Möhrendorf. Da hat es einen schweren Unfall gegeben. Hier ist die Straße in beide Fahrtrichtungen gesperrt. Dann die A92 München Richtung Deckendorf zwischen Oberschleißheim und Unterschleißheim. Da ist eine Baustelle. Da ist die Straße gesperrt und zwar noch bis 4 Uhr. Es gibt eine Umleitung und zwar die U3. Und noch die A94 München Richtung Passau zwischen Mühldorf Nord und Töging. Da hat es ebenfalls einen Unfall gegeben. Die Richtungsfahrbahn ist gesperrt. Autofahrer werden gebeten, das Gebiet weiträumig zu umfahren. Gute Fahrt. Die neuesten Blitzer bayernweit nur bei uns. Da haben wir einen auf der B2 bei Starnberg. Einer steht in Bayreuth in der Albrecht-Dürer-Straße. Und auch auf der B300 bei Schrobenhausen wird geblitzt. Wenn ihr noch was habt, Staus oder Blitzer, dann meldet es uns immer gerne kostenlos unter der 0800 994 9000.

0: Landesantenne Bayernwetter. Es ist meist sternenklar, im Norden später auch leicht bewölkt, nur vereinzelt bildet sich Nebel. Die Temperaturen sinken auf 10 bis 4 Grad. Morgen bekommen wir zunächst viel Sonnenschein. Im Laufe des Tages werden die Wolken zahlreicher. Am Nachmittag und gegen Abend bilden sich aus den Alpen heraus und über den fränkischen Mittelgebirgen Schauer und Gewitter. Die Höchstwerte erreichen zuvor 20 bis 26 Grad.
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0: Mit Helen Martin, grüß Gott. In Forchheim ist ein B-Jugendfußballspiel komplett eskaliert. Erst auf dem Feld und dann auch noch daneben. Bei einem Reporter Yves Simon in Oberfranken.
2: Erstmal hat ein Spieler aus Forchheim seine Faust ausgepackt, getroffen hat es einen Gegner aus Frauenaurach. Das hat dann manche Anhänger so wütend gemacht, dass es zu einer Schlägerei unter den Zuschauern gekommen ist. Da waren auch Freunde und Angehörige natürlich mit dabei. Ein Vater ist dabei schwer verletzt worden. Er hat jetzt eine Platzwunde am Kopf. Die Partie wurde abgebrochen.
0: Ein Bundestagsbauprojekt ist zu teuer. Deshalb wollen Bundestagspräsidentin Klöckner und Parlamentsvizepräsident Nuripur den Bau neuer Bürogebäude in Berlin-Mitte stoppen. Ziel sei es, Baukosten in Höhe von mindestens 600 Millionen Euro einzusparen. Klöckner sagte dem Spiegel, gerade bei knappen Kassen dürfe man keine teuren Erweiterungen des Parlaments vorantreiben, die man nicht zwingend brauche. Mahnende Worte vom bayerischen Ministerpräsidenten Söder. Weniger zu reden und mehr Ergebnisse liefern. Das hat der CSU-Chef in der Welt am Sonntag der schwarz-roten Bundesregierung in Stammbuch geschrieben. Die Koalition habe einen Auftrag für 4 Jahre bekommen. Ich hoffe sehr, dass sie ihn erfüllt, so Söder. Zuletzt war die umstrittene 1.000 Euro Entlastungsprämie im Bundesrat gescheitert. Der Direktor der Weltgesundheitsorganisation, Tedros, hat versichert, dass es sich beim Hantavirus nicht um ein mit Corona vergleichbares Virus handelt. Das sei kein neues Covid, schrieb Tedros an die Bevölkerung von Teneriffa. Das Risiko für die Menschen auf der Insel sei gering. Das Kreuzfahrtschiff Hondius, auf dem das Hantavirus ausgebrochen war, wird in den nächsten Stunden auf Teneriffa erwartet. Nach dem bitteren Aus in der Champions League haben die Fußballer des FC Bayern ihr letztes Auswärtsspiel der Bundesliga-Saison gewonnen. Gegen Wolfsburg zitterten sich die Münchner zu einem 1:0-Sieg. Zuvor sicherte sich Leipzig mit einem 2:1-Sieg über St. Pauli das Champions-League-Ticket. Außerdem spielten Stuttgart-Leverkusen 3:1, Augsburg-Gladbach ebenfalls 3:1 und Hoffenheim-Bremen 1:0. Das trendet gerade online. Der Unterschied der Millennial- und Gen-Z-Generation beim Marketing. Auf Instagram posten einige da fiktive Beispiele, darunter auch die Stadt Regensburg. Zu sehen ist ein Foto der Innenstadt. Millennials würden schreiben, schlendern Sie durch die Regensburger Altstadt und erleben Sie historische Gassen, kleine Cafés und den besonderen Charme unserer Stadt. Gen-Z zum gleichen Foto, low-key wie Urlaub, aber halt Regensburg. Antenne Bayern Verkehrszentrum. Wir wollen, dass ihr gut ankommt. A73 Bamberg Richtung Nürnberg zwischen Beiersdorf Nord und Möhrendorf. Da hat es einen schweren Unfall gegeben. Die Richtungsfahrbahn ist gesperrt. Dann schauen wir auf die A8 Stuttgart Richtung München zwischen Sulzemoos und Dachau-Fürstenfeldbruck. Auch hier hat es einen Unfall mit mehreren Fahrzeugen gegeben. Da ist der rechte Fahrstreifen gesperrt und der Standstreifen. Und noch die A92 München Richtung Deckendorf zwischen Oberschleißheim und Unterschleißheim. Da ist eine Baustelle. Die Straße ist deswegen gesperrt für den Durchgangsverkehr und zwar noch bis 4 Uhr morgens. Es gibt eine Umleitung und zwar die U3. Allen unterwegs eine gute und vor allem eine sichere Fahrt. Die neuesten Blitzer bayernweit nur bei uns. Geblitzt wird einmal auf der B4 bei Coburg. Dann haben wir noch einen Blitzer auf der B304 bei Teißendorf und auch in Petersaurach in der Ansbacher Straße wird geblitzt. Wenn ihr noch was habt, Staus oder Blitzer, dann meldet es uns immer gerne kostenlos unter der 0800 994 9000.
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1: Das Antenne Bayern Verkehrszentrum. Wir wollen, dass ihr gut ankommt. Da haben wir einmal die A73 Bamberg Richtung Nürnberg zwischen Beiersdorf Nord und Möhrendorf. Da hat es einen schweren Unfall gegeben. Die Fahrbahn ist hier auf einen Fahrstreifen verengt. Dann die A8 Stuttgart Richtung München zwischen Zulzemoos und Dachau-Fürstenfeldbruck. Da hat es ebenfalls einen Unfall gegeben. Hier ist der rechte Fahrstreifen gesperrt und der Standstreifen. Und noch die A92 München Richtung Deggendorf zwischen Oberschleißheim und Unterschleißheim. Hier ist eine Baustelle, deswegen ist die Straße gesperrt. Noch bis 4 Uhr morgens. Es gibt eine Umleitung und zwar die U3. Eine gute und vor allem eine sichere Fahrt wünsche ich. Die neuesten Blitzer bayernweit nur bei uns. Da steht einmal einer auf der B22 bei Oberschwarzach. Dann haben wir noch einen Blitzer in Bernau am Chiemsee in der Aschauer Straße und auch auf der B15 bei Großkarolinenfeld wird geblitzt. Wenn ihr noch was habt, Staus oder Blitzer, dann meldet es uns immer gerne kostenlos unter der 0800 994 9000.
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2: Das Antenne Bayern Wetter. Es ist meist sternenklar, im Norden später auch leicht bewölkt, nur vereinzelt bildet sich Nebel. Die Temperaturen sinken auf 10 bis 4 Grad. Morgen bekommen wir zunächst viel Sonnenschein. Im Laufe des Tages werden die Wolken zahlreicher. Am Nachmittag und gegen Abend bilden sich aus den Alpen heraus und über den fränkischen Mittelgebirgen Schauer und Gewitter. Die Höchstwerte erreichen zuvor 20 bis 26 Grad.
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2: Mit Helen Martin, grüß Gott. Die Meisterschaft längst eingetütet, das bittere Champions League aus in den Knochen. Und doch haben die Fußballer des FC Bayern am vorletzten Bundesligaspieltag einen Sieg eingefahren, wenn auch knapp. 1:0 hieß es in Wolfsburg und Coach Vincent Kompany sagte bei Sky:
4: Es ist eine gesunde Arroganz, aber wenn du 120 Tore schießt fast, dann glaubt jeder da vorne, dass es jedes Mal reinfliegt. Und das ist falsch, falsch, falsch.
2: Einmal ist der Ball aber reingeflogen, ein Traumtor von Michael Olise. Einen Sieg feierte auch der FC Augsburg, 3:1 gegen Gladbach. Für den FCA ist noch die Qualifikation für die Conference League drin. Zudem spielten Stuttgart-Leverkusen 3:1, Hoffenheim-Bremen 1:0 und Leipzig-St. Pauli 2:1. Und noch zur zweiten Liga, da hat Nürnberg das Duell der Fanfreunde gegen Meister Schalke mit 3:0 gewonnen. Nach dem Hantavirus-Ausbruch auf einem Kreuzfahrtschiff wachsen die Sorgen vor weiteren Infektionen. Die WHO beruhigt aber, das Hantavirus sei kein neues Covid. Morgen soll das Schiff Teneriffa erreichen. Jan-Uwe Ronneburger berichtet aus Spanien.
5: Wenn alles klappt wie geplant, können die Menschen aus 23 Nationen nun von der spanischen Ferieninsel Teneriffa aus endlich in ihre Heimat fliegen. Dort aber könnte sie eine längere Quarantäne erwarten, denn eine Entwarnung gibt es wegen der langen Inkubationszeit und unzuverlässiger Testmethoden erst Wochen nach dem letzten Kontakt mit einem Erkrankten.
2: Mehr Zusammenarbeit in der Bundesregierung, das muss es laut Vizekanzler Klingbeil geben. Man müsse nicht drum herum reden, dass die letzten Wochen nicht gut gewesen seien, so der SPD-Chef. Man sei in einer Phase gewesen, in der das Gegeneinander die Koalition geprägt habe. Klingbeil hat aber auch gesagt, die Bundesregierung habe schon viel erreicht, zum Beispiel die Reform der privaten Altersvorsorge. Zehntausende Menschen und viele rot-weiß-grüne Flaggen. In Budapest wurde heute der neue ungarische Regierungschef Peter Mokyok gefeiert. Der ist heute vereidigt worden. Damit ist die 16-jährige Ära des Rechtspopulisten Viktor Orban offiziell vorbei. Mokyok hat den jubelnden Menschen zugerufen: Willkommen in einem freien und demokratischen Ungarn. In mehreren bayerischen Städten haben Menschen mit sogenannten Liegendemos auf die schwere Krankheit MECFS aufmerksam gemacht. Die Teilnehmenden haben sich auf den Boden gelegt, um zu zeigen, viele Betroffene können ihr Bett nicht verlassen. Die Forderungen bei den Demos: mehr Forschung und regionale Behandlungszentren. MECFS-Kranke fühlen sich dauerhaft erschöpft und leiden oft an starken Schmerzen. Das trendet gerade online. Heidi Klum, sie musste einen Zwischenstopp im Krankenhaus einlegen. Sie hat sich einen Muskelfaserriss zugezogen. Auf Insta postet die Modelmama Videos von einem geschwollenen Bein, wie sie im Klinikflur wartet und später mit einem Stock durch die Gegend humpelt. Von den Fans kommen Genesungswünsche. Antenne Bayern Verkehrszentrum. Wir wollen, dass ihr gut ankommt. Wir schauen einmal auf die A8 Stuttgart Richtung München zwischen Sulzemoos und Dachau-Fürstenfeldbruck. Da hat es einen Unfall gegeben. Der rechte Fahrstreifen ist gesperrt. Genauso wie der Standstreifen. Und noch die A92 München Richtung Deggendorf zwischen Oberschleißheim und Unterschleißheim. Da ist eine Baustelle. Deswegen ist die Strecke dort gesperrt. Und zwar noch bis 4 Uhr morgens. Es gibt eine Umleitung und zwar die U3. Allen unterwegs eine gute Fahrt. Die neuesten Blitzer bayernweit nur bei uns. Da haben wir einen auf der B2 bei Starnberg, einer steht in Bayreuth in der Albrecht-Dürer-Straße und auch auf der B300 bei Schrobenhausen wird geblitzt. Wenn ihr noch was habt, Staus oder Blitzer, dann meldet es uns immer gerne kostenlos unter der 0800 994 9000.
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2: Antenne Bayern Verkehrszentrum. Wir wollen, dass ihr gut ankommt. Da haben wir einmal die A8 Stuttgart Richtung München zwischen Sulzimus und Dachau-Fürstenfeldbruck. Da ist nach einem Unfall der rechte Fahrstreifen gesperrt, genauso wie der Standstreifen. Und noch die A92 München Richtung Deggendorf zwischen Oberschleißheim und Unterschleißheim. Da ist die Straße wegen einer Baustelle gesperrt und zwar noch bis 4 Uhr. Es gibt eine Umleitung und zwar die U3. Allen unterwegs eine gute und vor allem eine sichere Fahrt. Die neuesten Blitzer bayernweit nur bei uns. Da wird auf der A3 bei Erlangen geblitzt. Dann haben wir einen Blitzer auf der B2 bei Starnberg und auch auf der B304 bei Teißendorf wird geblitzt. Wenn ihr noch was habt, Staus oder Blitzer, meldet es uns immer gerne kostenlos unter der 0800 994 9000.

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0: Landesantenne Bayern Wetter. Es ist meist sternenklar, im Norden auch leicht bewölkt, vereinzelt gibt's Nebel, das Ganze bei 10 bis 4 Grad. Tagsüber bekommen wir erstmal viel Sonnenschein, im Laufe des Tages kommen dann aber mehr und mehr Wolken. Am Nachmittag und gegen Abend bilden sich aus den Alpen heraus und über den fränkischen Mittelgebirgen Schauer und Gewitter. Die Höchstwerte klettern davor auf 20 bis 26 Grad.
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0: Mit Helen Martin, grüß Gott. Knapper Sieg für den FC Bayern in der Fußball-Bundesliga. Mit 1:0 haben die Münchner bei Kellerkind Wolfsburg gewonnen. Nun warten noch der Ligaabschluss gegen Köln und das DFB-Pokalfinale gegen Stuttgart. Einen Sieg am vorletzten Spieltag hat auch der FC Augsburg eingefahren. Durch das 3:1 gegen Gladbach kann der FCA sich mit Schützenhilfe noch für die Conference League qualifizieren. Trainer Manuel Baum sagte bei The Zone:
2: Wir wollten heute den Gegner attackieren, den Ball, das gegnerische Tor. Und ich finde, wir haben echt eine gute Attacke über 90 Minuten gefahren. Ich glaube, war schön anzuschauen bei dem Wetter. Letztes Heimspiel, also was gibt Schöneres?
0: Zudem spielten Stuttgart-Leverkusen 3:1, Hoffenheim-Bremen 1:0 und Leipzig-St. Pauli 2:1. Und noch zur zweiten Liga, da hat Nürnberg das Duell der Fanfreunde gegen Meister Schalke mit 3:0 gewonnen. Wie geht es weiter nach dem vorläufigen Aus für die umstrittene 1.000 Euro Entlastungsprämie? Die Bundesregierung sucht jetzt nach Alternativen, um die Menschen in Deutschland bei den steigenden Energiepreisen zu unterstützen. Babette Büchner berichtet aus Berlin.
3: Wegen schlechter Umfragewerte und internen Streits steht Schwarz-Rot bereits unter Druck. Möglicherweise könnte eine Lösung aber komplett anders aussehen als mit der Prämie geplant. Bundeskanzler Friedrich Merz kündigte zumindest Gespräche über neue Wege an, um die gestiegenen Belastungen durch die Energiepreise abzufedern. Am Dienstag soll im Koalitionsausschuss über das weitere Vorgehen beraten werden.
0: EU-Kommissionspräsidentin von der Leyen hat dem neuen ungarischen Ministerpräsidenten Motyó zum Amtsantritt gratuliert. Motyó ist heute in Budapest vereidigt worden und hat einen Systemwechsel angekündigt. Er will gegen Korruption vorgehen und die Beziehungen zur EU verbessern. Nach 16 Jahren ist damit die Ära des Rechtspopulisten Viktor Orbán offiziell vorbei. Bayern soll aus der bürgerlichen Mitte regiert werden, ohne Rot-Grün. Das hat Freie Wählerchef Aiwanger auf dem Parteitag in Bad Aibling gesagt. Bayerns Wähler wüssten, was sie an den Freien Wählern hätten. Damit hat Aiwanger eine subtile Botschaft an den Koalitionspartner CSU gesendet. Dort gibt es Stimmen, die sich vor der nächsten Landtagswahl 2028 nicht auf eine Koalition mit den Freien Wählern festlegen wollen. Grüne und CDU in Baden-Württemberg haben ihren Koalitionsvertrag beschlossen. Die Delegierten beider Parteien haben auf ihren Parteitagen zugestimmt. Am Montag soll der Vertrag offiziell unterschrieben werden. Bei der Landtagswahl im März waren die Grünen knapp stärkste Kraft geworden. Am 13. Mai soll der Grünen-Politiker Özdemir zum neuen Ministerpräsidenten gewählt werden. Das trendet gerade online. Noch gut ein Monat, dann ist schon Fußball-WM. Den offiziellen Song singt wieder Shakira. Sie hatte uns ja schon 2010 mit Waka Waka einen Ohrwurm beschert. Diesmal heißt der Song Dai Dai, was im Italienischen so viel heißt wie Los geht's. Er wurde von ihr schon veröffentlicht und von der FIFA geteilt. Und im Musikvideo dazu ist auch ein WM-Ball von 2006 zu sehen, auf dem Germany als damaliges Gastgeberland steht. Antenne Bayern Verkehrszentrum. Wir wollen, dass ihr gut ankommt. Da haben wir einmal die A8 Stuttgart Richtung München zwischen Sulzimus und Dachau-Fürstenfeldbruck. Da ist nach einem Unfall der rechte Fahrstreifen gesperrt, genauso wie der Standstreifen. Und noch die A92 München Richtung Deggendorf zwischen Oberschleißheim und Unterschleißheim. Da ist die Straße wegen einer Baustelle gesperrt und zwar noch bis 4 Uhr. Es gibt eine Umleitung und zwar die U3. Allen unterwegs eine gute und vor allem eine sichere Fahrt. Die neuesten Blitzer bayernweit nur bei uns. Geblitzt wird auf der B4 bei Coburg. Dann haben wir noch einen Blitzer auf der B304 bei Teißendorf und auch in Petersaurach in der Ansbacher Straße wird geblitzt. Wenn ihr noch was habt, Staus oder Blitzer, meldet es uns immer gerne kostenlos unter der 0800 994 9000.
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1: Das Antenne Bayern Verkehrszentrum. Wir wollen, dass ihr gut ankommt. A8 Stuttgart Richtung München zwischen Sulzemoos und Dachau-Fürstenfeldbruck. Da hat es einen Unfall gegeben. Der rechte Fahrstreifen ist gesperrt und auch der Standstreifen. Dann auch die A92 München Richtung Deggendorf zwischen Oberschleißheim und Unterschleißheim. Da ist die Straße wegen einer Baustelle gesperrt und zwar noch bis 4 Uhr morgens. Es gibt eine Umleitung und zwar die U3. Und dann schauen wir noch auf die B17 Augsburg Richtung Landsberg in Höhe Göckingen, Südhauenstetten, da hat es einen Unfall gegeben. Bitte vorsichtig fahren. Allen unterwegs eine gute und vor allem eine sichere Fahrt. Die neuesten Blitzer bayernweit nur bei uns. Da steht einmal einer auf der B22 bei Oberschwarzach. Dann haben wir noch einen Blitzer in Bernau am Chiemsee in der Aschauer Straße und auch auf der B15 bei Großkarolinenfeld wird geblitzt. Wenn ihr noch was habt, Staus oder Blitzer, meldet es uns immer gerne kostenlos unter der 0800 994 9000.

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0: Landesantenne Bayern Wetter. Es ist meist sternenklar, im Norden auch leicht bewölkt, vereinzelt gibt's Nebel, das Ganze bei 10 bis 4 Grad. Tagsüber bekommen wir erstmal viel Sonnenschein, im Laufe des Tages kommen dann aber mehr und mehr Wolken. Am Nachmittag und gegen Abend bilden sich aus den Alpen heraus und über den fränkischen Mittelgebirgen Schauer und Gewitter. Die Höchstwerte klettern davor auf 20 bis 26 Grad.
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0: Mit Helen Martin, grüß Gott. Bei einem Wohnungsbrand in einem Mehrfamilienhaus in Dillingen an der Donau sind 11 Menschen verletzt worden, 2 davon schwer. Alle erlitten Rauchgasvergiftungen. Das Gebäude wurde komplett evakuiert. Der Schaden liegt laut Polizei bei über 1 Million Euro. Die Brandursache ist noch unklar. Das ungarische Parlament hat Peter Mokyr zum neuen Ministerpräsidenten gewählt. Er löst den Rechtspopulisten Viktor Orban nach 16 Jahren an der Macht ab. Aus Budapest berichtet Gregor Mayer.
2: Mokyrs Tisza-Partei hatte die Parlamentswahl im April mit klarem Vorsprung gewonnen. Der neue Regierungschef verspricht nicht weniger als eine Systemwende. Unter Orban war Ungarn zu einer korrupten Halbautokratie verkommen. Die Wirtschaft stagnierte, in Europa war das Land isoliert. Mogyor möchte rechtsstaatliche und demokratische Verhältnisse schaffen.
0: In den frühen Morgenstunden soll das Kreuzfahrtschiff, auf dem es 3 tödliche Hunter-Virus-Fälle gegeben hat, auf Teneriffa anlegen. Die Rückflüge für die Passagiere sind schon organisiert. Sie werden in versiegelten Fahrzeugen zum Flughafen gebracht und direkt in ihre Heimatländer geflogen. Dort müssen sie 6 Wochen in Quarantäne. Die WHO hat nochmal betont, dass das Hunter-Virus nicht mit Corona vergleichbar sei. Das offene Feuer ist gelöscht, aber es sind noch Glutnester da. Der Einsatz gegen den Waldbrand am Saurüsselkopf bei Ruhpolding wird wohl noch bis in die kommende Woche dauern. Rund 340 Einsatzkräfte kämpfen gegen die Glutnester im steilen Gelände. Laut der Feuerwehr könne das trockene und windige Wetter einzelne Brandstellen wieder aufflammen lassen. Forstministerin Karniba hatte den Waldbrand als einen der größten in Bayern seit Jahrzehnten bezeichnet. Nach dem Aus in der Champions League haben die Fußballer des FC Bayern ihr letztes Auswärtsspiel der Bundesliga-Saison gewonnen. In Wolfsburg feierten die Münchner einen knappen 1:0-Sieg. Zuvor sicherte sich Leipzig mit einem 2:1-Sieg über St. Pauli das Champions League-Ticket. Zudem spielten Stuttgart-Leverkusen 3:1, Augsburg-Gladbach ebenfalls 3:1 und Hoffenheim-Bremen 1:0. Und in der zweiten Liga feierte am Abend Nürnberg einen 3:0-Sieg über Schalke. Das trendet gerade online. Ist in Wien etwa der nächste Wal gestrandet? Im Teich vor der Karlskirche schwimmt gerade ein riesiger, aufblasbarer Wal. Das Kunstwerk stammt von der österreichischen Künstlerin Margot Pilz. Der auf dem Rücken liegende Wal ist Teil des Klimakunstfestivals Biennale Wien, das noch bis zum 10. Mai läuft. Das Festival verbindet Kunst und Wissenschaft und macht auf die Klimakrise aufmerksam. Das Wal-Projekt thematisiert den Umgang des Menschen mit der Natur, den Klimawandel und die Frage nach unserer Verantwortung. Das Antenne Bayern Verkehrszentrum. Wir wollen, dass ihr gut ankommt. A8 Stuttgart Richtung München zwischen Zolzemoos und Dachau-Fürstenfeldbruck. Da hat es einen Unfall gegeben. Der rechte Fahrstreifen ist gesperrt und auch der Standstreifen. Dann noch die A92 München Richtung Deggendorf zwischen Oberschleißheim und Unterschleißheim. Da ist die Straße wegen einer Baustelle gesperrt und zwar noch bis 4 Uhr morgens. Es gibt eine Umleitung und zwar die U3. Und dann schauen wir noch auf die B17 Augsburg Richtung Landsberg in Höhe Göckingen-Südhaunstetten. Da hat es einen Unfall gegeben. Bitte vorsichtig fahren. Allen unterwegs eine gute und vor allem eine sichere Fahrt. Die neuesten Blitzer bayernweit nur bei uns. Da wird auf der A3 bei Erlangen geblitzt. Dann haben wir einen Blitzer auf der B2 bei Starnberg und auch auf der B304 bei Teißendorf wird geblitzt. Wenn ihr noch was habt, Staus oder Blitzer, meldet es uns immer gerne kostenlos unter der 0800 994 9000.
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Antenne Bayern Verkehrszentrum. Wir wollen, dass ihr gut ankommt. Es ist kaum was los. Ich habe einmal die A92 München Richtung Deggendorf zwischen Oberschleißheim und Unterschleißheim. Da ist eine Baustelle. Deswegen ist da die Straße gesperrt und zwar noch bis 4 Uhr früh. Es gibt eine Umleitung und zwar die U3 und dann noch die B17 Augsburg Richtung Landsberg. In Höhe Göckingen-Südhaunstetten hat es einen Unfall gegeben. Bitte vorsichtig fahren. Allen unterwegs eine gute und vor allem eine sichere Fahrt. Die neuesten Blitzer bayernweit nur bei uns. Da haben wir einen auf der B2 bei Starnberg, einer steht in Bayreuth in der Albrecht-Dürer-Straße und auch auf der B300 bei Schrobenhausen wird geblitzt. Wenn ihr noch was habt, Staus oder Blitzer, meldet es uns immer gerne kostenlos unter der 0800 994 9000.

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2: Das Antenne Bayern Wetter. Es ist meist sternenklar, im Norden auch leicht bewölkt, vereinzelt gibt's Nebel, das Ganze bei 10 bis 4 Grad. Tagsüber bekommen wir erstmal viel Sonnenschein, im Laufe des Tages kommen dann aber mehr und mehr Wolken. Am Nachmittag und gegen Abend bilden sich aus den Alpen heraus und über den fränkischen Mittelgebirgen Schauer und Gewitter. Die Höchstwerte